Etwa eine Schnupperstunde West Coast Swing und gemeinsames Tanzen mit dem Ballet of Difference. Der Eintritt ist frei. Getränke und Snacks gibt's bei einem kleinen Kiosk auf der Wiese.

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1: Zwei neue Filme in unseren fränkischen Kinos handeln von einem Konflikt in der Welt und einem im Privaten. Vorhang auf für Palästina 36 und Der verlorene Mann. Das deutsche Drama Der verlorene Mann beginnt damit, dass Hanne unerwarteten Besuch von Kurt bekommt. Dieser war vor Jahrzehnten mit ihr verheiratet, aber jetzt ist Hanne mit Bernd zusammen.
2: Das ist Kurt. Kurt, mein Ex-Mann.
3: Dein Ex-Mann?
2: Ja, der verhält sich irgendwie merkwürdig.
3: Hat er gesagt, was er hier will?
2: Er glaubt, dass er hier noch lebt. Er denkt, dass wir noch beide verheiratet sind. Das ist kein Scherz.
3: Ja. Ihr habt euch vor fast 30 Jahren scheiden lassen, dachte ich.
1: Das hat Kurt aber vergessen, denn er hat Alzheimer. Hanne und Bernd wollen ihn deshalb in ein Heim bringen, aber...
4: Ich verstehe Sie, aber um diese Zeit haben wir schon geschlossen. Sie müssen morgen früh kommen.
5: Man hat uns hierher geschickt, dass wir ihn jetzt hier abliefern können.
4: Wir haben geschlossen, Sie müssen morgen früh kommen.
5: Er hat Alzheimer.
4: Das tut mir echt leid. Aber bitte morgen ab 9 Uhr geht's.
2: Wir können ihn immer noch zur Polizei bringen.
1: Machen Sie aber nicht. Mit unserer Ex-Franken-Tatort-Kommissarin Dagmar Manzel in der Hauptrolle ist Der verlorene Mann ein starker, berührender Film geworden. Seit 1920 leben die Palästinenser in Palästina 36 unter britischer Kontrolle. Diese haben aber auch den Juden eine neue Heimat in Palästina versprochen. Und weil sie dabei auch das Land neu verteilen wollen, gerät der Sekretär der britischen Kolonialverwaltung in eine Zwickmühle.
6: Haben die Briten als Besatzungsmacht das Recht, das Land nach Belieben zu verteilen? Herr Sekretär, was ist mit der Landkonfiszierung durch die Zionisten?
7: Hören Sie, ich kann nur sagen, das Grundbuchsystem wird Sie schützen.
1: Auch wenn der Film nur eine einseitige Sicht erzählt, Palästina 36 zeigt deutlich, warum die Region seit 90 Jahren nicht zur Ruhe kommt. Stefan Grundler, 98.6 Charivari, Kinoredaktion.

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9: Ich bin Florian Klaus. Die USA wollen sich militärisch wohl weiter aus Europa zurückziehen. Wie der oberste NATO-Kommandeur, der US-General Grinkiewicz, gesagt hat, will das Land in den kommenden Jahren weitere Soldaten zurückholen. Einen Zeitplan nannte er nicht, die Europäer sollen aber genug Zeit bekommen, um die amerikanischen Streitkräfte mit eigenen zu ersetzen. Vor einiger Zeit hatte US-Präsident Trump schon den Abzug von 5000 Soldaten aus Deutschland angekündigt. Die neue E-Auto-Prämie ist schnell auf große Nachfrage gestoßen. Alleine bis zum Ende der Veranstaltung, bei der das Antragsportal freigeschaltet worden ist, gab es schon fast 2000 Anträge. Gefördert werden E-Autos und bestimmte Hybride, die seit dem 1. Januar zugelassen worden sind. Es gibt bis zu 6000 Euro pro Wagen. Die Fördermittel sollen für bis zu 800.000 Fahrzeuge reichen. 15 Monate lang hat der Landtag von Sachsen-Anhalt den Anschlag auf den Magdeburger Weihnachtsmarkt intensiv aufgearbeitet. Ein zentrales Ergebnis: Schwächen und Fehler im Handeln von Behörden haben es dem Täter zumindest leicht gemacht, die Tat zu begehen. So steht es im Abschlussbericht. Thomas Thunfeld berichtet.
10: Ein Betonblock an der falschen Stelle, Schutzkonzepte, die nicht gründlich gecheckt worden sind, Informationen zum späteren Täter, die nicht zentral zusammengeführt wurden. Im Abschlussbericht werden eine ganze Reihe von Fehlern aufgelistet. Und mindestens die Oppositionsfraktionen im Magdeburger Landtag sind sich einig, der Anschlag hätte verhindert werden können.
9: Weil sie nicht wirtschaftlich waren, sind in der Vergangenheit viele Bahnstrecken stillgelegt worden. Die Allianz pro Schiene freut sich jetzt darüber, dass wieder mehr Strecken reaktiviert werden. Bis 2035 könnten demnach mehr als 900 Kilometer Schiene wiederbelebt werden. Geschäftsführer Pflege sagte, die Bahn halte das Land zusammen, wenn sie funktioniere. Dafür müsse sie auch im ländlichen Raum fahren. Der International Booker Prize geht in diesem Jahr an die Taiwanerin Yang Shuangzi. Und zwar für die englische Übersetzung ihres Romans Taiwan Travelogue. Er spielt im von Japan besetzten Taiwan der 30er. Im Fokus stehen eine japanische Autorin und ihre Übersetzerin, die das Land bereisen. Auch zwei Deutsche standen bei dem renommierten Literaturpreis auf der Shortlist, nämlich Shida Bassia und Daniel Kehlmann.
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11: Mit Henrike Müller. Der frühere Boxweltmeister Wladimir Klitschko steigt jetzt bei Was ist was in den Ring.

0: Allerdings nicht zum Kämpfen, sondern für Selbstvertrauen von Kindern. Der Nürnberger Tesloff Verlag bringt im September gemeinsam mit ihm das neue Buch der bekannten Reihe heraus. Es heißt Stark sein, vertrau auf dich. Darin geht es um Mut, Teamgeist und den Umgang mit Rückschlägen, aber auch um Kinderrechte, Fake News und Vorurteile. Das Sachbuch richtet sich an Kinder ab 8 Jahren und soll zeigen, Stärke bedeutet heute weit mehr als nur Muskelkraft.
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1: Nicht weit von einem friedsamen Dörflein, welches am Seegestade lag und meist von Fischern bewohnt war, ließ sich alle Jahre zu etlichen bestimmten Malen eine überirdisch schöne Jungfrau am Ufer sehen. Dieselbe kam allemal in einem wunderschönen Schifflein, welches gerade aussah wie von puren hellfarbigen Perlen zusammengefügt, dahergesegelt. Und niemand wusste, woher sie kam oder wohin sie wieder zurückkehrte, wenn sie verschwand. Die treuherzigen Fischersleute hatten sie aber gar lieb, zumal die Kinder, denen sie jedes Mal schöne Perlen in Mengen ans Ufer streute und ihnen zuwinkte, dieselben aufzulesen. Da waren die Kleinen dann geschäftig und lasen die Perlen auf und erfreuten sich an deren Farbenglanz. Und dann kamen die Fischer und Fischerinnen und trugen der guten, schönen Perlenkönigin eine Mahlzeit zusammen. Fische und Brot und guten Wein. Und die holde Jungfrau war gegen alle freundlich und aß einige Bissen und trank ein wenig Wein. Oft auch zur Zeit, da die schöne Unbekannte dort am Ufer zu landen pflegte, kamen aus anderen fremden Ländern Prinzen und viele Edle herbei, um die schöne Jungfrau zu sehen und vielleicht zu freien, denn es ging von ihr weit und

breit die Rede, dass sie ebenso reich an Erdschätzen wie an Leibesschönheit sei. Aber alle mussten auch wieder unbefriedigt von dannen ziehen. Die hohe Jungfrau verlangte von jedem, der um sie warb, dass er zuvor 3 Proben bestehe, die sie ihm aufgegeben. Und diese waren bisher für alle zu schwer und hoch. Keiner vermochte sie zu lösen, und so mussten die hohen Bewerber dann zurückstehen und ein wenig beschämt und verstimmt wieder abziehen. Das erste war, was die Jungfrau aufgab, zu erraten, was für Haare sie habe, denn sie trug stets das Haupt ganz dicht verschleiert. Das hatte noch keiner erraten, wiewohl schon alle Farben, schwarz, rot, blond, braun, weiß, grün, grau, blau geraten worden war. Das zweite war, die Halskette der Jungfrau umzuhängen. Wurden dann die glänzend hellen Perlen davon trübe, so war's ein böses Zeichen. Dann weinte die schöne Dame allemal, und ihre Tränen wurden eine ebenso helle Perle wie die an der Kette und fügten sich derselben an. Und so wie die Perlenschnur wieder am Halse der Jungfrau hing, glänzte sie auch wieder hell und wundersam. Das dritte war, zu erraten, was die Jungfrau auf der Brust trage. Und dies erriet keiner. Und so gewann auch keiner, und wäre er auch der reichste Fürst gewesen, die Gunst der Jungfrau, also dass sie ihm Hand und Herz schenke. Sie blieb geheimnisvoll. Alle List, um etwas Näheres über sie selbst und über ihre Heimat zu erfahren, blieb fruchtlos. Denn allzu schnell war das Perlenschifflein allemal vor den Blicken der Menschen auf dem Gewässer verschwunden. Doch zur bestimmten Zeit kam sie wieder, so freundlich und liebreich wie zuvor, und streute Perlen aus am Ufer. Und da war ein Knäblein, das hatte sie unter allen Kindern am liebsten, das nahm sie allemal in ihre Arme und drückte es herzlich. Und der Knabe hatte die schöne, gütige Dame auch gar sehr lieb. Doch als er größer wurde, wurde er verschämt und schüchtern und wagte zuletzt gar nicht mehr Perlen aufzulesen, musste auch meist mit seinem Vater auf die See fahren und fischen. So war die Jungfrau schon mehrere Male dort ans Ufer gestiegen und hatte ihren lieben Fischerknaben nicht gesehen. Da wurde sie betrübt, denn, ach, ihr Herz hatte sich gerade diesen Jüngling auserwählt, und sie wünschte nichts mehr, als dass einst dieser schöne Fischer imstande sein möge, die 3 Aufgaben zu lösen und ihr dann auf immer nach der schönen Perleninsel, ihrer Heimat, zu folgen. Sie beschloss im Stillen, als sie wieder einmal, ohne den geliebten Fischerjüngling gesehen zu haben, mit ihrem Schifflein vom Ufer abstieß, am selbigen Abend wiederzukommen, um dem teuren unsichtbar nahe zu treten. Und ja, als der goldene Mond aufgegangen war und sich auf den Wassern spiegelte, fuhr das Perlenschifflein wieder durch die Wellen dem befreundeten Ufer zu, wo dort in der kleinen Fischerhütte der Geliebte längst entschlummert ruhte. Die holde Jungfrau trat ein in das kleine Gemach und beugte sich sanft zu dem Schläfer, dem nur Moos zum Lager diente. Und sie lösete ihre Perlenschnur vom Hals und hing sie dem Jüngling um. Und die Perlen blieben so hell und klar wie zuvor. Oh, welche Freude durchströmte da ihr liebendes Herz! Sie küsste den Teuren segnend und schied und kehrte alle Abende wieder und hing allemal die Perlen um des Jünglings Hals. Und die Perlen blieben allemal hell und glänzend. Der Jüngling war aber in seinem Herzen ebenfalls in Liebe zur schönen Perlenkönigin entbrannt und war dabei fromm und gut, nur war er allzu schüchtern und verzagt, um ihr öffentlich zu nahen. Als sie nun wieder einmal des Nachts an des Jünglings Lager weilte, erwachte derselbe, blieb aber ruhig, so dass sie wähnte, er schlafe. Da nahm sie wieder die Perlenschnur vom Hals und hing sie ihm um und weinte warme Tränen auf seine Wangen und warf den Schleier zurück und nahm ihre Haare und trocknete die Tränen damit ab. Da sah der Jüngling, dass ihre Haare golden waren. Dann schlug sie das Busentuch zurück. Da glänzte ein heller Spiegel auf ihrer Brust, aus welchem des Jünglings Bild sanft und schön herausblickte. Doch wann sie schied, wurde sie allemal betrübt und traurig, denn sobald die helle Perlenschnur nur ein einziges Mal trüb werden mochte am Halse ihres geliebten Fischers,

0: hätte sie nimmer wieder ihm nahen dürfen. So kam die bestimmte Zeit, wo die schöne Perlenkönigin wieder nahe dem Fischerdörflein ans Ufer stieg und nach ihrer gewohnten Weise für die frohen Kinder Perlen ausstreute. Und dieses Mal waren viele edle Fürsten und Herren gekommen, um die reiche, schöne Prinzessin zu erwerben. Auch der Fischerjüngling stand von ferne und fasste Mut, der Angebeteten zu nahen. Doch es kam erst zuletzt an ihn, als alle anderen wieder beschämt von ihr gewichen waren. Da trat er bescheiden hin und bat um die drei Aufgaben. Und die Jungfrau glühte vor Freude und gab sie ihm und sandte heimlich flehende Blicke gen Himmel, dass doch ihr geliebter Jüngling die Proben bestehen möge. Kein anderer konnte sie ja lösen. Der schöne Fischer beugte sich sittsam vor der Holden und sprach: »Oh, deine Haare müssen golden sein.« Und im Augenblick fiel der Schleier herab und ihre goldenen Locken wallten hernieder. Dann hing die freudige Jungfrau die Perlenschnur um den Hals des Jünglings und sie blieb rein und glänzend. Und wieder sprach der Fischer: »Und deine Brust muss ein reiner, schöner Spiegel sein, holde Jungfrau.« Und auch das Busentuch rauschte im Augenblick zur Erde. Und der klare Spiegel auf der Brust der Jungfrau zeigte ein sanftes, schönes Bild. Das Bild des Jünglings. Da erscholl vom Perlenschifflein ein heller Jubel und freudetönende Musik, und ein Kreis von schönen Frauen und blühenden Männern erhob sich freudevoll vom Schifflein und nahm das holde Paar auf. Und der kleine, schöne Perlennarren glitt auf der spiegelhellen Wasserfläche dahin, nach der wunderlieblichen Perleninsel, als der Heimat der lieben Braut des Fischerjünglings, um nimmer, nimmer wiederzukehren.
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2: Ich bin Florian Klaus. Den Abzug von 5000 Soldaten aus Deutschland hatte US-Präsident Trump schon vor einer Weile angekündigt und damit könnte noch nicht Schluss sein. Dem obersten NATO-Kommandeur Grinkewitsch zufolge wollen die USA in den kommenden Jahren weitere Soldaten aus Europa abziehen. Die sollen mit europäischen Streitkräften ersetzt werden. Auch Mittelstreckenwaffen aus den USA sollen anders als geplant vorerst nicht nach Deutschland kommen. Wer die neue Kaufprämie für Elektroautos nutzen will, kann die staatliche Unterstützung jetzt beantragen. Bundesumweltminister Schneider hat das Förderportal freigeschaltet. Das Antragsverfahren läuft ausschließlich digital ab, rückwirkend für Neuzulassungen ab Januar. Tine Klimach berichtet.
3: Viele Interessierte standen offenbar schon in den Startlöchern. Bis zum Ende der Veranstaltung mit Umweltminister Schneider, die gerade mal eine halbe Stunde dauerte, gab es schon über 1.800 Anträge. Die Höhe des Zuschusses hängt von Fahrzeug, Einkommen und Familiengröße ab und kann bei bis zu 6.000 Euro liegen.
2: Die Folgen von Hitze und Trockenheit machen den deutschen Wäldern weiter zu schaffen, aber Bundesagrarminister Reiner zufolge ist ihr Zustand im vergangenen Jahr immerhin nicht schlechter geworden. Er sprach bei der Vorstellung neuer Daten von einer Stabilisierung. Immer noch hat nur jeder fünfte Baum eine volle, gesunde Krone. Positiv ist aber, dass weniger Laub- und Nadelbäume neu abgestorben sind. Den Städten und Gemeinden in Deutschland haben im vergangenen Jahr 32 Milliarden Euro gefehlt. Angesichts dieses Rekorddefizits hat der Wirtschaftsweise Achim Truger der Bundesregierung vorgeworfen, die Finanznot der Kommunen zu ignorieren. Der Neuen Osnabrücker Zeitung sagte er, das Problem lasse sich nicht einfach wegsparen. Man könne den Kommunen etwas mehr von den Mehrwertsteuereinnahmen geben, so sein Vorschlag. Die deutsche Fußball-Bundesliga ist schon durch, in der englischen Premier League wird aber noch gespielt. Der FC Arsenal steht dort jetzt schon vor dem letzten Spieltag als Meister fest, nachdem Rivale Manchester City beim FC Bournemouth Punkte liegen gelassen hat. Das Spiel endete 1:1 unentschieden. Die Londoner um den deutschen Nationalspieler Kai Havertz sind damit nach 22 Jahren wieder englischer Meister.
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4: Mit Henrike Müller. Beim Club heißt es gerade abschalten und Akkus aufladen. Das Team von Chefcoach Miro Klose ist für rund 6 Wochen im Sommerurlaub. Der Plan für die Zeit danach steht aber schon. Am letzten Montag im Juni werden die Nürnberger am Pfalzner Weiher die erste Einheit der neuen Saison absolvieren. Das erste Testspiel steigt dann am 8. Juli beim TSV Kornburg. Gegen die Spielvereinigung Ansbach und Waldhof Mannheim stehen weitere auf dem Programm, bevor es dann am 19. Juli für eine Woche ins Trainingslager

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1: Auf den saftig grünen Weiden Irlands lebt in Glenkill ein Schafskrimi, der Schäfer George mit seiner Herde. Er ist ein leidenschaftlicher Krimi-Liebhaber und liest deshalb jeden Abend seinen Schafen spannende Mordgeschichten vor.
2: Ich weiß, wann Rodney Hollingshead ermordet wurde und ich weiß, wer der wahre Täter war. Nein, Schluss für heute. Auf geht's, die ganze Band. Das Ende gibt's morgen.
1: Was George nicht weiß, immer wenn er ins Bett geht, diskutieren die Schafe über den Ausgang des Krimis und wer der Mörder ist.
3: Oh, warum hört er gerade da auf?
4: Oh, genau woraus kommt, wer der Mörder ist.
5: Das ist voll unfair. Es war die Magd, oder?
1: Doch dann ist George tot. Die schlauen Schafe merken sofort, dass er Opfer eines Verbrechens wurde.
6: Er bewegt sich nicht.
7: Was?
5: Lilly, was machen wir jetzt?
6: Unser Schäfer wurde ermordet. Und wir werden das Verbrechen aufklären.
1: Auch wenn gestandene Schauspieler wie Hugh Jackman oder Emma Thompson dabei sind, die sprechenden Schafe stehlen ihnen die Show. In der deutschen Fassung ist unter anderem Anke Engelke zu hören.
8: Beim Synchron geht es nicht darum, dass man durch Method Acting, durch Vorbereitung, Recherche und 5-jährige Praktika lernt, wie ein Schaf zu gehen oder wie ein Schaf zu fühlen. Das ist nicht möglich. Man kann da nicht recherchieren.
1: Anke Engelke leiht ihre Stimme dem schlauen Schaf Lilly. Und auch ihr Fernsehpartner Bastian Pastewka ist zu hören.
9: Moppel ist das Gedächtnisschaf. Das heißt also, Moppel weiß mehr, weil Moppel schon mehrfach erlebt hat, wer in der Herde so alles gewesen ist. Und deshalb muss er die Herde auch ein bisschen abschirmen vor den Wahrheiten des Lebens.
1: Die Krimi-Geschichte ist fast Nebensache. So viel Spaß macht es, den Tieren in Glenkill ein Schafskrimi zuzusehen. Stefan Grundler, 98.6 Charivari, Kinoredaktion.

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6: Ich bin Florian Klaus. Den Abzug von 5.000 Soldaten aus Deutschland hatte US-Präsident Trump schon vor einer Weile angekündigt und damit könnte noch nicht Schluss sein. Dem obersten NATO-Kommandeur Grinkewitsch zufolge wollen die USA in den kommenden Jahren weitere Soldaten aus Europa abziehen. Die sollen mit europäischen Streitkräften ersetzt werden. Auch Mittelstreckenwaffen aus den USA sollen anders als geplant vorerst nicht nach Deutschland kommen. Wer die neue Kaufprämie für Elektroautos nutzen will, kann die staatliche Unterstützung jetzt beantragen. Bundesumweltminister Schneider hat das Förderportal freigeschaltet. Das Antragsverfahren läuft ausschließlich digital ab, rückwirkend für Neuzulassungen ab Januar. Tine Klimach berichtet.
7: Viele Interessierte standen offenbar schon in den Startlöchern. Bis zum Ende der Veranstaltung mit Umweltminister Schneider, die gerade mal eine halbe Stunde dauerte, gab es schon über 1.800 Anträge. Die Höhe des Zuschusses hängt von Fahrzeug, Einkommen und Familiengröße ab und kann bei bis zu 6.000 Euro liegen.
6: Die Folgen von Hitze und Trockenheit machen den deutschen Wäldern weiter zu schaffen, aber Bundesagrarminister Reiner zufolge ist ihr Zustand im vergangenen Jahr immerhin nicht schlechter geworden. Er sprach bei der Vorstellung neuer Daten von einer Stabilisierung. Immer noch hat nur jeder fünfte Baum eine volle, gesunde Krone. Positiv ist aber, dass weniger Laub- und Nadelbäume neu abgestorben sind. Den Städten und Gemeinden in Deutschland haben im vergangenen Jahr 32 Milliarden Euro gefehlt. Angesichts dieses Rekorddefizits hat der Wirtschaftsweise Achim Truger der Bundesregierung vorgeworfen, die Finanznot der Kommunen zu ignorieren. Der Neuen Osnabrücker Zeitung sagte er, das Problem lasse sich nicht einfach wegsparen. Man könne den Kommunen etwas mehr von den Mehrwertsteuereinnahmen geben, so sein Vorschlag. Die deutsche Fußball-Bundesliga ist schon durch. In der englischen Premier League

0: wird aber noch gespielt. Der FC Arsenal steht dort jetzt schon vor dem letzten Spieltag als Meister fest, nachdem Rivale Manchester City beim FC Bournemouth Punkte liegen gelassen hat. Das Spiel endete 1:1 unentschieden. Die Londoner um den deutschen Nationalspieler Kai Havertz sind damit nach 22 Jahren wieder englischer Meister.
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2: Mit Henrike Müller. Zwischen Opern und Schauspielhaus in Nürnberg wird's wieder lebendig. Im Juni und Juli läuft dort das kostenlose Open-Air-Programm Wiese des Staatstheaters. Immer donnerstags um 19 Uhr und freitags um 21 Uhr. Zum Auftakt gibt's am 4. Juni Highlights aus Oper, Operette und Musiktheater. Danach folgen Konzerte von Free Jazz bis New Orleans Brass oder elektronische Songwriter-Kunst. Auch Bewegung ist dabei, etwa eine Schnupperstunde West Coast Swing und gemeinsames Tanzen mit dem Ballet of Difference. Der Eintritt ist frei. Getränke und Snacks gibt's bei einem kleinen Kiosk auf der Wiese.
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1: Ich bin Florian Klaus. Der Zolldeal mit den USA soll umgesetzt werden. Vertreter der EU-Staaten und des Europaparlaments haben sich unter anderem darauf geeinigt, Zölle auf US-Industriegüter abzuschaffen. Das hatte die EU im vergangenen Jahr zugesagt, um einen Handelskrieg zu vermeiden. Wegen neuer Zolldrohungen von US-Präsident Trump forderte das Parlament später aber Sicherheiten. In einer anderen Frage gab es keine Einigkeit. Ab wie viel Verspätung sollen Fluggäste entschädigt werden? Die meisten EU-Länder wollen die Ansprüche von Flugreisenden zurückschrauben. Die Mehrheit im Parlament will aber daran festhalten, dass es ab 3 Stunden Verspätung ein Recht auf Entschädigung gibt. Milliarden für Feldbetten und Notvorräte. Bundesinnenminister Dobrindt will die Kapazitäten beim Zivilschutz massiv ausbauen. Das Kabinett soll heute über ein entsprechendes Eckpunktepapier beraten. Es sieht vor, bis 2029 insgesamt 10 Milliarden Euro zu investieren. Dirk Zeitler berichtet.
2: Es geht unter anderem um die Beschaffung von Fahrzeugen, Spezialgeräten und Material für den Notfall. Marode Gebäude sollen instand gesetzt, ehrenamtliche Strukturen gestärkt werden. Im Mittelpunkt steht dabei vor allem das Technische Hilfswerk mit seinen rund 2200 hauptamtlichen THW-Mitarbeitern und etwa 88.000 ehrenamtlichen Helferinnen und Helfern.
1: Vor einer Weile hat der geplante Abzug tausender US-Soldaten aus Deutschland Schlagzeilen gemacht. Jetzt hat der oberste NATO-Kommandeur angekündigt, dass die USA in den kommenden Jahren weitere Truppen aus Europa abziehen wollen. Wann genau das passieren soll, sagte er nicht. Auch weitreichende Mittelstreckenwaffen sollen demnach anders als geplant nicht in Deutschland stationiert werden. Googeln ist für Suchen im Internet praktisch synonym geworden. Der Internetriese will seine über Jahrzehnte kaum veränderte Suchmaske jetzt an die Zeit künstlicher Intelligenz anpassen. So soll das Suchfeld bei Bedarf größer werden, um längere Anfragen zuzulassen. Es kann auch mit Bildern, Dateien oder Videos befüllt werden. Google fokussiert sich inzwischen stark auf KI. Schon jetzt werden bei Suchanfragen KI-Zusammenfassungen angezeigt.
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3: Mit Henrike Müller. Der frühere Boxweltmeister Wladimir Klitschko steigt jetzt bei Was ist was in den Ring. Allerdings nicht zum Kämpfen, sondern für Selbstvertrauen von Kindern. Der Nürnberger Tesloff Verlag bringt im September gemeinsam mit ihm das neue Buch der bekannten Reihe heraus. Es heißt Stark sein, vertrau auf dich. Darin geht es um Mut, Teamgeist und den Umgang mit Rückschlägen, aber auch um Kinderrechte, Fake News und Vorurteile. Das Sachbuch richtet sich an Kinder ab 8 Jahren und soll zeigen, Stärke bedeutet heute weit mehr als nur Muskelkraft.

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1: Im Moment, da kommt wirklich viel zusammen. Tanken macht keinen Spaß mehr, die Temperaturen steigen. Und so richtig fit sind wir doch auch alle nett, oder? 98.6, Charivari, die Ann-Kathrin hier. Guten Morgen im neuen Morgen. Und jetzt mal Hand hoch, bitteschön. Wer von euch hat schon mal drüber nachgedacht, mehr mit dem Fahrrad zu fahren? Also auch so Alltagsstrecken, zum Supermarkt oder immer in die Arbeit mit dem Fahrrad. Da gibt's ein paar Sachen, die solltet ihr dringend wissen. Der Fahrradführerschein ist ja wahrscheinlich schon ein bisschen länger her, gell? Denn Strafen für Fahrradfahrer, die haben's auch in sich. Freihändig fahren, schaut cool aus, kostet aber 5 Euro. Strafe. Keine funktionierende Klingel haben kostet 15 Euro, kein Licht haben 20, fahren auf dem Gehweg, das machen ja so viele, kostet mindestens 55 Euro, wenn es einen Unfall gibt, wird sogar noch teurer, Kopfhörer tragen und gleichzeitig Signale nicht hören, 15 Euro Strafe und wer bei Rot mit dem Fahrrad über eine Ampel fährt, der zahlt 88,50 Euro und kriegt einen Punkt in Flensburg. Übrigens, diesen Punkt, den können schon 14-jährige Fahrradfahrer kriegen, also ab dem Alter geht's los. Das geht nämlich auch, wenn man noch gar keinen Führerschein hat. Passt auf euch auf und auf alle anderen um euch herum im Straßenverkehr. Mein Fahrlehrer, der hat früher immer gesagt, das habe ich mir gut gemerkt, man muss im Straßenverkehr ganz hart mit der Dummheit der anderen rechnen.
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1: Der Taxifahrer Wiggerl ist in Ein Münchner im Himmel, der Kinofilm, ein echtes Schlitzohr, das sich mit illegalen Geschäften über Wasser hält. Doch dann hat er einen Unfall. Während er im Krankenhaus im Koma liegt, landet er im Himmel.
2: Halleluja, Halleluja, aufhören!
3: Wir bluten ja schon die Ohren.
4: Servus, ich bin der Wiggerl. Ich hätte ja einen Vorschlag.
3: Ja, ich bin immer.
5: Petrus, was sagt denn eigentlich sein Sündendings?
6: Sündenkompass kommt sofort.
4: Sünden? Ich hab schon immer gebeichtet.
5: Zwischen Beichten reicht nicht.
4: Das erklären eure katholischen Hansl unten für anders.
1: Um seine Sünden abzuarbeiten, wird der Wiggerl zurück auf die Erde nach München geschickt. Dort ist er für alle unsichtbar. Obwohl, seine Tochter kann ihn sehen, was die Mutter natürlich nicht glauben will.
7: Ich hab den Wiggerl gesehen.
8: Ja, ich auch. Der liegt ja im Koma.
7: Also so in echt. Also der hat mit mir gesprochen und... Ich weiß nicht, der war so eine Art Geisterscheinung.
8: Toni, dieser Unfall, das ist was ganz Furchtbares. Und du, wir sollten mit deinem Psychologen
7: reden. Ich bin nicht verrückt.
8: Es geht nicht um verrückt.
1: Gespielt wird der Wiggerl von Maximilian Brückner. Die unsichtbare Hauptrolle war für ihn eine völlig neue Erfahrung.
9: Ich hatte eine Lederhose, dieses Ding. Und ich bin ein Geist, was das Ganze sehr kompliziert macht. Und du wirst dann irgendwann ignoriert. Das war echt hart. Also im Laufe des Drehs, am Anfang ging es noch, weil das war nur echte Szenen. Und dann bist du halt einfach nur im Raum und redest und kein Mensch interagiert mit dir. Und das war eine krasse Erfahrung. Also ich mag ja sowas, aber das hatte ich überhaupt nicht so auf dem Schirm.
1: Da hatten es die anderen Stars leichter. Unter ihnen Hanna Herzsprung, Michaela May, Heiner Lauterbach und Ina Müller. An den kultigen Original-Zeichentrickfilm von 1962 kommt Ein Münchner im Himmel, der Kinofilm, aber natürlich nicht heran. Stefan Grundler, 98.6 Charivari, Kinoredaktion.

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8: Ich bin Florian Klaus. Der Zolldeal mit den USA soll umgesetzt werden. Vertreter der EU-Staaten und des Europaparlaments haben sich unter anderem darauf geeinigt, Zölle auf US-Industriegüter abzuschaffen. Das hatte die EU im vergangenen Jahr zugesagt, um einen Handelskrieg zu vermeiden. Wegen neuer Zolldrohungen von US-Präsident Trump forderte das Parlament später aber Sicherheiten. In einer anderen Frage gab es keine Einigkeit. Ab wie viel Verspätung sollen Fluggäste entschädigt werden? Die meisten EU-Länder wollen die Ansprüche von Flugreisenden zurückschrauben. Die Mehrheit im Parlament will aber daran festhalten, dass es ab 3 Stunden Verspätung ein Recht auf Entschädigung gibt. Milliarden für Feldbetten und Notvorräte. Bundesinnenminister Dobrindt will die Kapazitäten beim Zivilschutz massiv ausbauen. Das Kabinett soll heute über ein entsprechendes Eckpunktepapier beraten. Es sieht vor, bis 2029 insgesamt 10 Milliarden Euro zu investieren. Dirk Zeitler berichtet.
9: Es geht unter anderem um die Beschaffung von Fahrzeugen, Spezialgeräten und Material für den Notfall. Marode Gebäude sollen instand gesetzt, ehrenamtliche Strukturen gestärkt werden. Im Mittelpunkt steht dabei vor allem das Technische Hilfswerk mit seinen rund 2200 hauptamtlichen THW-Mitarbeitern und etwa 88.000 ehrenamtlichen Helferinnen und Helfern.
8: Vor einer Weile hat der geplante Abzug tausender US-Soldaten aus Deutschland Schlagzeilen gemacht. Jetzt hat der oberste NATO-Kommandeur angekündigt, dass die USA in den kommenden Jahren weitere Truppen aus Europa abziehen wollen. Wann genau das passieren soll, sagte er nicht. Auch weitreichende Mittelstreckenwaffen sollen demnach anders als geplant nicht in Deutschland stationiert werden. Googeln ist für Suchen im Internet praktisch synonym geworden. Der Internetriese will seine über Jahrzehnte kaum veränderte Suchmaske jetzt an die Zeit künstlicher Intelligenz anpassen. So soll das Suchfeld bei Bedarf größer werden, um längere Anfragen zuzulassen. Es kann auch mit Bildern, Dateien oder Videos befüllt werden. Google fokussiert sich inzwischen stark auf KI. Schon jetzt werden bei Suchanfragen KI-Zusammenfassungen angezeigt.
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10: Mit Henrike Müller. Beim Club heißt es gerade abschalten und Akkus aufladen. Das Team von Chefcoach Miro Klose ist für rund 6 Wochen im Sommerurlaub. Der Plan für die Zeit danach steht aber schon. Am letzten Montag im Juni werden die Nürnberger am Pfalzner Weiher die erste Einheit der neuen Saison absolvieren. Das erste Testspiel steigt dann am 8. Juli beim TSV Kornburg. Gegen die Spielvereinigung Ansbach und Waldhof Mannheim stehen weitere auf dem Programm, bevor es dann am 19. Juli für eine Woche ins Trainingslager nach Südtirol geht. Im Anschluss hat das Team dann noch 2 Trainingswochen in Nürnberg, bevor der erste Spieltag ansteht.
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1: Ich bin Florian Klaus. Guten Morgen. Um einem Handelskrieg aus dem Weg zu gehen, hat die EU im vergangenen Jahr einen Zolldeal mit den USA abgeschlossen. Unter anderem wegen neuer Zolldrohungen von US-Präsident Trump hat das Europaparlament aber bei der Umsetzung gebremst. Vertreter des Parlaments und der EU-Staaten haben sich jetzt darauf geeinigt, wie vereinbart, die Zölle auf US-Industriegüter abzuschaffen. Die Vorteile sollen aber nur gelten, solange sich die USA an ihren Teil des Deals halten. Der Führerschein soll günstiger werden. Dafür will die Bundesregierung heute eine Reform auf den Weg bringen. Die Fahrschulen sollen unter anderem mehr digitalen Unterricht anbieten können. Außerdem beschäftigt sich das Kabinett mit den Plänen von Bundesinnenminister Dobrindt, mehr in den Zivilschutz zu investieren. Bis 2029 sollen 10 Milliarden Euro investiert werden. Die USA wollen sich militärisch wohl weiter aus Europa zurückziehen. Wie der oberste NATO-Kommandeur, der US-General Grinkowitsch, gesagt hat, will das Land in den kommenden Jahren weitere Soldaten zurückholen. Einen Zeitplan nannte er nicht, die Europäer sollen aber genug Zeit bekommen, um die amerikanischen Streitkräfte mit eigenen zu ersetzen. Vor einiger Zeit hatte US-Präsident Trump schon den Abzug von 5000 Soldaten aus Deutschland angekündigt. 2 Wochen nach seinem Transport Richtung Nordsee wurde der als Timi bekannte Buckelwal tot vor der dänischen Insel Anholt entdeckt. Der Kadaver soll nun doch abtransportiert und nach Möglichkeit obduziert werden, Skandinavien-Korrespondentin Julia Weschenbach berichtet.
2: Der Wal liegt an einem gut besuchten Strand im flachen Wasser, schreibt die dänische Umweltbehörde. Wenn man sich Strömung und Wasserstand dort ansieht, ist es demnach sehr wahrscheinlich, dass er ohne Zutun dort liegen bleibt. Dann allerdings fürchten die Dänen, könnte er Badegäste und Einheimische stören.
3: Der Mittwoch heute, der wird zwar insgesamt ein bisschen wärmer als gestern, vielleicht aber auch ein bisschen nasser. 20 Grad sind heute maximal möglich.
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3: Guten Morgen, die Ann-Kathrin hier. Mittwoch, ziemlich früh haben wir es noch. Lass bloß keinen Stress aufkommen. Wir sorgen da direkt mal für das nötige Quäntchen Entspannung. Gleich mit dem nächsten 90er von Sixpence None the Richer. Und vorher für euch der nächste 80er. Hier ist Laura Branigan.
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0: vergangenen Jahr einen Zolldeal mit den USA abgeschlossen. Unter anderem wegen neuer Zolldrohungen von US-Präsident Trump hat das Europaparlament aber bei der Umsetzung gebremst. Vertreter des Parlaments und der EU-Staaten haben sich jetzt darauf geeinigt, wie vereinbart die Zölle auf US-Industriegüter abzuschaffen. Die Vorteile sollen aber nur gelten, solange sich die USA an ihren Teil des Deals halten. Der Führerschein soll günstiger werden. Dafür will die Bundesregierung heute eine Reform auf den Weg bringen. Die Fahrschulen sollen unter anderem mehr digitalen Unterricht anbieten können. Außerdem beschäftigt sich das Kabinett mit den Plänen von Bundesinnenminister Dobrindt, mehr in den Zivilschutz zu investieren. Bis 2029 sollen 10 Milliarden Euro investiert werden. Die USA wollen sich militärisch wohl weiter aus Europa zurückziehen. Wie der oberste NATO-Kommandeur, der US-General Grinkiewicz, gesagt hat, will das Land in den kommenden Jahren weitere Soldaten zurückholen. Einen Zeitplan nannte er nicht, die Europäer sollen aber genug Zeit bekommen, um die amerikanischen Streitkräfte mit eigenen zu ersetzen. Vor einiger Zeit hatte US-Präsident Trump schon den Abzug von 5000 Soldaten aus Deutschland angekündigt. Zwei Wochen nach seinem Transport Richtung Nordsee wurde der als Timmy bekannte Buckelwal tot vor der dänischen Insel Anholt entdeckt. Der Kadaver soll nun doch abtransportiert und nach Möglichkeit obduziert werden, Skandinavien-Korrespondentin Julia Weschenbach berichtet.
1: Der Wal liegt an einem gut besuchten Strand im flachen Wasser, schreibt die dänische Umweltbehörde. Wenn man sich Strömung und Wasserstand dort ansieht, ist es demnach sehr wahrscheinlich, dass er ohne Zutun dort liegen bleibt. Dann allerdings fürchten die Dänen, könnte er Badegäste und Einheimische stören.
2: Das Wetterdurcheinander in Franken, das geht weiter. Heute ist wieder von allem ein bisschen was dabei. Ein bisschen Wind, mittags auch eine Menge Sonnenschein, drumrum aber auch kleine Regenschauer. Maximal heute 20 Grad.
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2: Guten Morgen, die Ann-Kathrin hier. Servus, wir starten rein in die nächste Runde. Ja, es ist schon wieder Mittwoch früh. Keine Sorge, vielleicht habt ihr noch genug Zeit, um kurz liegen zu bleiben. Ist ja erst kurz nach 5:30. Ich gebe euch 3 Minuten 36. Das ist genau die Länge von unserem nächsten 90er. Hier kommt für euch Nick Kamen und I Promised Myself.
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98,6, Charivari, die Ann-Kathrin hier. Schönen Morgen hier im neuen Morgen. Bei uns geht's direkt weiter mit einem Filmsong und mit einem Seriensong. Gleich für euch Dido mit White Flag. Der Song, der kommt wirklich oft in irgendwelchen amerikanischen Serien vor. Vielleicht habt ihr ja ein paar von gesehen. Smallville ist schon ein bisschen her, Cold Case war mit dabei, Perfect Stranger und jetzt zuletzt in der ersten Staffel von The Last of Us. Vorher aber noch ein absoluter Klassiker und den Film, den habt ihr gesehen, da bin ich mir sehr sicher. Aus Dirty Dancing jetzt für euch Bill Medley und Jennifer Warnes, The Time of

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1: Guten Morgen. Vor 3 Wochen hatte ich Bienenbesuch im Garten. Plötzlich hing ein ganzer Bienenschwarm am Apfelbaum. Beeindruckend. Ein Imker hat dann das Bienenvolk in so einen Kasten verfrachtet und den 2 Tage bei uns stehen lassen. Und ich habe mich ein paar Mal hingesetzt und bewundert, wie umtriebig es dazugeht. Wie es schwirrt und summt. Laufend sind die Bienen zu Hunderten unterwegs, besorgen Material, um sich ihre Waben aufzubauen. Später wird die Königin Eier legen und irgendwann werden dann auch die Futtervorräte angelegt, also das, was wir Menschen halt uns dann als Honig stibitzen. Da habe ich gemerkt, Honig, den wir so lieben, der entsteht, weil viele Einzelne mit vielen kleinen Schritten etwas nach vorne bringen. Fleiß und Geduld sind da ganz wichtig. In der Bibel wird oft vom Honig geschwärmt, wie süß und lecker er ist. Honig als Gottesgeschenk. Wirklich ein Geschenk? Naja, es ist wie so oft beides. Segen fällt nicht immer allein vom Himmel, sondern er wächst dort, wo Einsatz auf Geduld trifft und man mit Vertrauen auf Gottes Hilfe viele kleine Schritte geht. Einen guten Tag wünsche ich euch.
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1: Ich bin Fabian Schaffer. Guten Morgen. Der Zolldeal mit den USA soll umgesetzt werden. Vertreter der EU-Staaten und des Europaparlaments haben sich unter anderem darauf geeinigt, Zölle auf US-Industriegüter abzuschaffen. Das hatte die EU im vergangenen Jahr zugesagt, um einen Handelskrieg zu vermeiden. Die Zollvorteile für die USA sollen der Einigung zufolge aber nur gelten, solange sie sich auch an ihren Teil des Deals halten. Wegen neuer Drohungen von US-Präsident Trump wollte das Parlament sicherhalten. In einer anderen Frage gab es keine Einigkeit, ab wie viel Verspätung sollen Fluggäste entschädigt werden. Die meisten EU-Länder wollen die Ansprüche von Flugreisenden zurückschrauben. Die Mehrheit im Parlament will aber daran festhalten, dass es ab 3 Stunden Verspätung ein Recht auf Entschädigung gibt. Milliarden für Feldbetten und Notvorräte. Bundesinnenminister Dobrindt will die Kapazitäten beim Zivilschutz massiv ausbauen. Das Kabinett soll heute über ein entsprechendes Eckpunktepapier beraten. Es sieht vor, bis 2029 insgesamt 10 Milliarden Euro zu investieren. Dirk Zeitler berichtet.
2: Es geht unter anderem um die Beschaffung von Fahrzeugen, Spezialgeräten und Material für den Notfall. Marode Gebäude sollen instand gesetzt, ehrenamtliche Strukturen gestärkt werden. Im Mittelpunkt steht dabei vor allem das Technische Hilfswerk mit seinen rund 2200 hauptamtlichen THW-Mitarbeitern und etwa 88.000 ehrenamtlichen Helferinnen und Helfern.
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3: Mit Tanja Scholl. Längere Wartezeiten beim Kundenservice, verschobene Technikertermine. Heute müssen Telekom-Kunden erneut mit Einschränkungen rechnen. Die Gewerkschaft Verdi hat die Beschäftigten erneut zu ganztägigen Warnstreiks aufgerufen, auch in Nürnberg. Eva Bösel von Verdi.
4: Es ist in Nürnberg geplant, Demonstrationszug ab ca. 9.50 Uhr vom Telekom-Standort der Georg-Elser-Straße zum Kornmarkt zum dortigen Gewerkschaftshaus.
3: Erwartet werden mehrere hundert Teilnehmer. Verdi fordert in der laufenden Tarifrunde unter anderem 6,6% mehr Geld bei einer Laufzeit von 12 Monaten.
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5: Guten Morgen, das ist schnell erzählt. Aktuell liegen uns keine Staumeldungen oder Blitzer bei uns in der Region vor. Wenn euch doch irgendwo irgendwas Wichtiges aufgefallen ist, dann sagt gerne Bescheid. Ihr könnt anrufen oder eine WhatsApp schicken an die 08000 98 6 98 6.
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5: 12 Grad aktuell bei euch in Stein, das ist also ziemlich mild. 12 Grad auch in Fürth im Moment. Heute kriegen wir richtig durchwachsenes Wetter. Besonders jetzt am Vormittag und gegen Mittag kann es immer mal wieder Tröpfeln, Nieseln, Regenschauer geben. Erst am Nachmittag kommt dann die Sonne so richtig raus, maximal 19 Grad. Die gute Nachricht ist aber, ab morgen ist dann vorbei mit Regen und es wird jeden Tag wärmer. Also morgen 21 Grad, Freitag 25, Samstag 27 Grad und Sonnenschein.
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5: Guten Morgen. Mittwoch früh haben wir es gleich, 6:04. Die Ann-Kathrin hier für euch. Servus. Seid ihr denn schon so richtig wach? Also so richtig, richtig. Nicht körperlich im Aufrechten. Das zählt nicht ganz. Das Hirn muss auch mit anwesend sein. Ja, wir geben uns allen noch so eine kleine Ruhe-Verschnaufpause. Jetzt mit dem nächsten 90er, Charles und Eddie. Would I Lie to You? Der dauert 3:26. Vielleicht sind wir danach dann alle da.

0: Schönen Mittwochmorgen, 98.6 Charivari, die Ann-Kathrin hier.
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0: Der durchschnittliche Liter Super E10 kostet euch heute früh 1,93 Euro. Günstigster Preis 1,90 in der Benno-Strauß-Straße in Fürth zum Beispiel. Ihr tankt Diesel, dann ist euer Durchschnittspreis im Moment 1,96. Günstigster Preis 1,89 zum Beispiel in der Dillenbergstraße in Deberndorf.
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0: Liebe von den Black Eyed Peas für euren Mittwochmorgen.
1: 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Jetzt für euch ein 80er mit Wachmach-Garantie.

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1: Noch ist die Welt ja ein bisschen ruhiger als sonst, ne? Vielleicht schlummert eure Nachbarschaft auch noch vor sich hin. Bei den Kindern klingelt der Wecker erst in ein paar Minuten. Also genießt die kleine Verschnaufpause vor dem Chaos, vor der Rush Hour. Das ist jetzt unser Wachziger. 6:19 Uhr haben wir's.

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1: Ich bin Fabian Schaffer, guten Morgen. Der Zolldeal mit den USA soll umgesetzt werden. Vertreter der EU-Staaten und des Europaparlaments haben sich unter anderem darauf geeinigt, Zölle auf US-Industriegüter abzuschaffen. Das hatte die EU im vergangenen Jahr zugesagt, um einen Handelskrieg zu vermeiden. Die Zollvorteile für die USA sollen der Einigung zufolge aber nur gelten, solange sie sich auch an ihren Teil des Deals halten. Wegen neuer Drohungen von US-Präsident Trump wollte das Parlament sicher halten. In einer anderen Frage gab es keine Einigkeit. Ab wie viel Verspätung sollen Fluggäste entschädigt werden? Die meisten EU-Länder wollen die Ansprüche von Flugreisenden zurückschrauben. Die Mehrheit im Parlament will aber daran festhalten, dass es ab 3 Stunden Verspätung ein Recht auf Entschädigung gibt. Milliarden für Feldbetten und Notvorräte. Bundesinnenminister Dobrindt will die Kapazitäten beim Zivilschutz massiv ausbauen. Das Kabinett soll heute über ein entsprechendes Eckpunktepapier beraten. Es sieht vor, bis 2029 insgesamt 10 Milliarden Euro zu investieren. Dirk Zeitler berichtet.
2: Es geht unter anderem um die Beschaffung von Fahrzeugen, Spezialgeräten und Material für den Notfall. Marode Gebäude sollen instand gesetzt, ehrenamtliche Strukturen gestärkt werden. Im Mittelpunkt steht dabei vor allem das Technische Hilfswerk mit seinen rund 2200 hauptamtlichen THW-Mitarbeitern und etwa 88.000 ehrenamtlichen Helferinnen und Helfern.
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3: Mit Tanja Scholl. Die Gerüchteküche brodelt. Wechselt Clubtrainer Miro Klose zum italienischen Topverein Lazio Rom? Nach übereinstimmenden Medienberichten soll Lazio Interesse an einer Verpflichtung des 47-Jährigen bekundet haben. Erst vor wenigen Monaten hatte Klose seinen Vertrag beim FCN bis 2028 verlängert. Es wird allerdings über eine Ausstiegsklausel spekuliert. Miro Klose spielte 5 Jahre in Rom und stieg zum Publikumsliebling auf. Jetzt wackelt dort der Trainerposten. Neben Klose sind aber wohl auch noch andere Kandidaten im Gespräch.
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4: Servus, liebe Autofahrer. Aktuell habe ich da keine Meldungen für euch. Ihr kommt gut durch auf den Straßen in Franken. Und wenn euch doch irgendwo was Wichtiges aufgefallen ist, dann schickt gerne eine WhatsApp direkt ins Studio oder ruft durch unter der 08000 986 986.
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4: 12 Grad aktuell in Nürnberg, 12 Grad auch in Zirndorf bei euch gemessen. Das heißt, es ist heute relativ mild, aber man merkt es jetzt schon am Wetter, es wird kein so schöner Tag wie gestern oder vorgestern noch. Heute ziemlich regnerisch, erst am späten Nachmittag kommt die Sonne so ein bisschen durch, maximal 19 Grad. Ab morgen wird es dann aber jeden Tag wärmer und sonniger, bis wir dann am Samstag 27 Grad und Sonne pur haben. Da freue ich mich drauf.
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4: Guten Morgen, die Ann-Kathrin hier. Comedian Jana Jansen, die will einfach mal so richtig ehrlich sein bei der Jobsuche.
6: Jedes Unternehmen will von dir auch noch ein Motivationsschreiben. Und da müssen wir uns doch ehrlich machen. Warum? Meine ist Geld.
4: Kann ich irgendwo auch verstehen. In ihrer ersten Bewerbung, da stand aber noch eine andere Motivation mit drin. Und die hat's in sich. Das hören wir uns gleich an in den besten Comedians Deutschlands nach Enigma und Whitney Houston.
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0: Die Ann-Kathrin hier, guten Morgen. Ihr wisst ja gar nicht, wie glücklich ich bin, dass ich nicht auf Jobsuche sein muss.
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0: Jana Jansen ist Stand-Up-Comedian und Moderatorin aus Berlin. Und das mit der Jobsuche, das fällt ihr nicht ganz so leicht. Denn sie ist dafür einfach zu ehrlich.
2: Jedes Unternehmen will von dir auch noch ein Motivationsschreiben. Und da müssen wir uns doch ehrlich machen. Warum? Meine ist Geld. Kann ich nicht einfach reinschreiben, Geld? Nee, die wollen eine Motivation. Und ganz ehrlich, das liest doch keiner. Ne? Vor allem jetzt mit ChatGPT, das liest doch keiner, dachte ich. Deswegen, also ich sehe ein Motivationsschreiben als eine Motivation für das Unternehmen, mein Schreiben zu lesen. Ich bin eine Frau mit Humor, also schreibe ich kleine Scherze rein. Und damals mit 17, nach meinem Abitur, ne, habe ich mich zum Beispiel bei Volkswagen beworben. Und ich wollte eine kaufmännische Ausbildung machen. Und ich habe in meine Motivation geschrieben, ich verdanke Volkswagen mein Leben, denn ich wurde in einem Golf gezeugt.
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0: 98,6 Charivari, die Ann-Kathrin hier. Schönen guten Morgen im neuen Morgen. Ihr liebt doch alle die 80er und die 90er, ne? Da bin ich mir sicher, ihr habt auch so ein kleines Nostalgieherz. Aber was ist es denn, was für euch so richtig die Zeit zurückspulen lässt? Was bringt euch sofort zurück auf den Pausenhof, ins Kinderzimmer oder in Omas Garten? Wir steigen mal ein in eine kleine Zeitmaschine Richtung Kindheit.
1: Der Geruch von so einem Schrebergarten. Also irgendwie so die Mischung aus Blumen, Gras und vielleicht noch sowas Gegrilltem oder so.
2: Tatsächlich ein gutes Buch. Meine Mama hat mir immer vorgelesen und ich bin auch immer noch ein totaler Lesefan.
3: Wenn ich zum Beispiel Leute sehe, die ein Kind auf dem Arm haben und mit dem dann so Blödsinn machen, dann erinnert es mich immer an meinen Vater, der das mit mir auch gemacht hat.
4: Ja, jetzt so typisch, glaube ich, so Kinderserien einfach, so Serien und man die wieder sieht.
5: Bei uns zu Hause mit meinen Geschwistern unser Trampolin.
6: Eisschokolade. Ich glaube, wenn ich das trinke, dann denke ich daran.
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0: Erlangen hat einen neuen Oberbürgermeister, aber es gibt noch mehr wichtige Ämter, die zu vergeben sind. Und da soll sich heute Nachmittag noch was tun. Worum es da geht, hört ihr gleich um 7 in Franken live in den 98.6 Charivari Nachrichten.
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1: Ich bin Fabian Schaffer. Guten Morgen. Bei der geplanten Führerscheinreform kommt der nächste Schritt. Das Bundeskabinett will heute entsprechende Pläne von Verkehrsminister Schnieder auf den Weg bringen. Das Ziel, die Fahrschulausbildung soll moderner, digitaler und einfacher werden. Dadurch sollen die Kosten sinken, Ursula Winkler berichtet.
2: Ab dem Jahreswechsel sollen sich Fahrschülerinnen und Schüler zum Beispiel aussuchen können, ob sie die Theorie lieber wie bisher nur in der Fahrschule pauken wollen oder daheim per App. Statt nur im Fahrschulauto zu üben, soll es dann auch möglich sein, bestimmte Fahrten zusammen mit den Eltern zu machen oder in Simulatoren. Wie viele Sonderfahrten nötig sind, soll der Fahrlehrer dann individuell einschätzen.
1: Die EU ist sich weiter uneinig über Entschädigungen für verspätete Flüge. Bei Verhandlungen von Vertretern des Europaparlaments und der 27 Mitgliedsländer gab es laut Teilnehmern keinen Kompromiss. Während die meisten EU-Länder die Ansprüche von Passagieren zurückschrauben wollen, hält die Mehrheit des Parlaments an der bisherigen Schwelle von 3 Stunden Verspätung fest. Eine Einigung wurde hingegen in Sachen Zolldeals mit den USA erzielt. Nach den Drohungen von US-Präsident Trump verständigten sich Vertreter der Regierungen und des Europäischen Parlaments in der Nacht darauf, Zölle auf US-Industriegüter abzuschaffen und US-Meeresfrüchten sowie Agrarprodukten einen besseren Marktzugang zu gewähren. Im Gegenzug sollen die USA auf die meisten EU-Produkte maximal einen Zoll von 15% erheben.
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3: Mit Tanja Scholl. Wer wird künftig in Erlangen neben Oberbürgermeister Jörg Follett an der Stadtspitze stehen? Diese Frage entscheidet am Nachmittag der Stadtrat. Auf der Tagesordnung stehen die Wahlen des zweiten und dritten Bürgermeisters. Mehr oder weniger ist schon klar, wer es werden soll. So CSU-Oberbürgermeister Follett.
4: Von den Grünen, also als zweiter Bürgermeister, ist da die Eva Linhardt vorgeschlagen. Und von der CSU als dritter Bürgermeister wird Christian Lehrmann vorgeschlagen, der bisherige Fraktionsvorsitzende der CSU.
3: Allerdings findet die Linke im Erlanger Stadtrat, dass die CSU damit ein deutliches Übergewicht hätte. Deshalb hat sie einen eigenen Kandidaten für das Amt des dritten Bürgermeisters aufgestellt, den Fraktionsvorsitzenden Lukas Eitel.
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5: Servus, liebe Autofahrer. Aktuell liegen uns keine Staumeldungen vor. Es wird aber geblitzt, und zwar in Schwanstetten in der Allersberger Straße. Fahrt Richtung Allersberg. Ist euch auch was aufgefallen? Stau oder Blitzer? Dann ruft gerne kurz durch. 08000 98 6 98 6 ist die Telefonnummer. Und die ist für euch natürlich kostenfrei.
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5: 12 Grad hat es aktuell in Veitsbronn, 11 Grad sind es in Feucht. Und bei mir hier im Nürnberger Süden legen wir temperaturtechnisch auch um den Dreh. Aber es wird schon nass da draußen. Heute den ganzen Tag über kann es immer mal wieder nieseln, so Sprühregen geben oder gegen Nachmittag auch mal richtig schütten. Bisschen Sonnenschein kommt dann gegen Abend, maximal 19 Grad. Ab morgen dann Wetterumschwung. Es wird wärmer und es wird sonniger, bis dann am Pfingstwochenende nichts anderes als Sonne mehr da ist.
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5: Die Ann-Kathrin hier, guten Morgen. 7:04 haben wir es jetzt. Ich bin ein bisschen schockiert, ne? Eine neue Umfrage sagt, jeder vierte von uns hat schon mal das Handy des Partners durchsucht. Ohne Erlaubnis natürlich. Jeder vierte, wirklich? Also das sind viel mehr, als ich gedacht oder, vielleicht auch gehofft hätte. Mich wundert das ja, dass Menschen das einfach so zugeben. Wirklich interessieren würden mich aber auch die Gründe. Was meint ihr denn? Ist es okay, dass jeder vierte das Partner vom Handy checkt? Schickt mir gerne eure Meinung, eure Erfahrung vielleicht auch per WhatsApp an die 08000 98 6 98 6.

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0: Morgen, die Ann-Kathrin hier.
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0: Ich persönlich, ich nenne mein Handy gerne mein externes Hirn. Da drin, da findet ihr alles über mich. Wichtige Geburtstage und Termine stehen im Kalender. Verträge, die ich habe, findet ihr in den E-Mails. Und Unterhaltungen natürlich in WhatsApp und Social Media. Privater wird's eigentlich gar nicht mehr. Ist doch auch irgendwie bei uns allen so mittlerweile. Umso schlimmer finde ich diese Daten. Hört euch das mal an. Bitkom hat eine Umfrage gemacht und da kommt raus, dass jeder Vierte schon mal das Handy vom Partner durchsucht hat. Besonders krass ist das wohl bei der jüngeren Zielgruppe, 16- bis 29-Jährige. Da haben 43% angegeben, ja, freilich, ich habe schon mal heimlich im Smartphone geschnüffelt. Ich würde sagen, es ist ein absolutes No-Go. Aber offensichtlich sieht das ja mindestens mal jeder Vierte von euch anders. Ist es denn okay, dass so viele das Handy vom Partner checken? Ist meine Frage an euch heute. Und die Alex hat da eine klare Meinung zu.
2: Ich bin der Meinung, man braucht das Handy von Partner nicht checken. Entweder man vertraut oder man vertraut nicht. Und wenn man ein komisches Gefühl hat, dann fragt man einfach einen Partner. Das muss man nicht heimlich machen. Liebe Grüße, Alex.
0: Ja, und was sagt ihr dazu? Ist es nun okay oder ist es nicht okay? Eure Meinung ist gefragt.
1: 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Das eure Meinung. Jetzt an die 08000 98 6 98 6.

0: 98.6 Charivari, die Ann-Kathrin hier. 20 Minuten nach 7 haben wir Zeit für den Sprit-Tipp.
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1: Super E10 kostet aktuell bei uns in der Region im Durchschnitt 1,93 Euro. Günstigster Preis, nicht viel darunter, 1,90 Euro nämlich. Kriegt ihr zum Beispiel in der Benno-Strauß-Straße in Fürth. Dieselfahrer, die tanken im Moment für 1,96. Günstigster Preis für euch liegt so um die 1,89. Kriegt ihr in der Ferner-Brünster-Straße in Groß-Habersdorf, der Dillenberg-Straße in Deberndorf und an etlichen anderen Tankstellen. Ich hoffe, an einer von denen kommt ihr sowieso zufällig heute früh unterwegs in die Arbeit noch vorbei.

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2: Ich bin Fabian Schaffer. Guten Morgen.

0: Das Ziel, die Fahrschulausbildung soll moderner, digitaler und einfacher werden. Dadurch sollen die Kosten sinken, Ursula Winkler berichtet.
1: Ab dem Jahreswechsel sollen sich Fahrschülerinnen und Schüler zum Beispiel aussuchen können, ob sie die Theorie lieber wie bisher nur in der Fahrschule pauken wollen oder daheim per App. Statt nur im Fahrschulauto zu üben, soll es dann auch möglich sein, bestimmte Fahrten zusammen mit den Eltern zu machen oder in Simulatoren. Wie viele Sonderfahrten nötig sind, soll der Fahrlehrer dann individuell einschätzen.
0: Die EU ist sich weiter uneinig über Entschädigungen für verspätete Flüge. Bei Verhandlungen von Vertretern des Europaparlaments und der 27 Mitgliedsländer gab es laut Teilnehmern keinen Kompromiss. Während die meisten EU-Länder die Ansprüche von Passagieren zurückschrauben wollen, hält die Mehrheit des Parlaments an der bisherigen Schwelle von 3 Stunden Verspätung fest. Eine Einigung wurde hingegen in Sachen Zolldeals mit den USA erzielt. Nach den Drohungen von US-Präsident Trump verständigten sich Vertreter der Regierungen und des Europäischen Parlaments in der Nacht darauf, Zölle auf US-Industriegüter abzuschaffen und US-Meeresfrüchten sowie Agrarprodukten einen besseren Marktzugang zu gewähren. Im Gegenzug sollen die USA auf die meisten EU-Produkte maximal einen Zoll von 15% erheben.
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3: Mit Tanja Scholl. Im Tarifstreit bei der Telekom gibt es weiter keine Einigung. Die Gewerkschaft Verdi hat deshalb auch für heute erneut zu Warnstreiks aufgerufen. Betroffen ist unter anderem der Telekom-Standort in Nürnberg-Schweinau. Kurz vor 10 Uhr startet dort eine Demo zum Kornmarkt. Vor dem dortigen Gewerkschaftshaus gibt es dann kurz nach 11 eine Kundgebung. Eva Bösel von Verdi.
4: Das ist eine größere Geschichte. Wir ziehen im Prinzip die Kolleginnen und Kollegen aus Nordbayern zusammen. Das heißt, wir rechnen so mit um die 700 bis 800 Kolleginnen und Kollegen, die vor Ort in Nürnberg sein werden.
3: Verdi fordert in der laufenden Tarifrunde unter anderem 6,6% mehr Geld bei einer Laufzeit von 12 Monaten.
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5: Servus, liebe Autofahrer. Wir schauen auf die A6 Heilbronn Richtung Nürnberg zwischen Neuendettelsau und Schwabach-West. Obacht, da liegt ein großes Plastikteil auf der Fahrbahn. Und nochmal A6, aber Nürnberg Richtung Heilbronn. Zwischen Lichtenau und Ansbach ist ein schwerer Unfall passiert. Die Fahrt Richtung Heilbronn ist aktuell gesperrt. Fahrt bitte spätestens bei Lichtenau ab, sonst landet ihr im Stau und kommt erstmal gar nicht mehr weiter. Und wichtiger Hinweis, vorsichtig ans Stauende heranfahren, bitteschön. Geblitzt wird auch, und zwar in Nürnberg in der Mommsenstraße. Und in Schwanstetten steht ein Blitzer in der Allersberger Straße, Fahrtrichtung Allersberg. Ist euch auch was aufgefallen? Stau, Blitzer, wichtige Verkehrsinfo für alle anderen Autofahrer? Dann sag gerne Bescheid. 08000 98 6 98 6 ist die Nummer. Dankeschön.
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5: 13 Grad aktuell bei euch in Erlangen, 12 Grad in Nürnberg-Zabow und dazu graue Regenwolken und Nieselfieselregen. So geht's den halben Tag auch weiter, erst so später Nachmittag, gegen Abend hin, da kommt die Sonne auch mal mit raus. Maximal kriegen wir heute 19 Grad. Morgen dann absoluter Wetterwechsel, denn ab morgen ist es trocken, jeden Tag ein Stückchen sonniger und es wird immer wärmer. Am Samstag der Kracher 27 Grad.
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5: Guten Morgen, die Ann-Kathrin hier. Servus. 7.34 Uhr haben wir es jetzt. Eigentlich kann man zu Pfingsten schon den Planschpool einlassen, oder? Wenn das Wetter so schön wird und wir haben ja alle ein bisschen Zeit. Vielleicht macht ihr das auch, kramt das Teil mal aus dem Keller, macht es ready für den Summer, während wir die Musik machen. Jetzt mit Erasure aus den 90ern.
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0: Der Partner geht aus dem Zimmer. Da kann man doch mal schnell das Handy nehmen und die Anrufliste checken. Oder?
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0: Ist es okay, dass jeder vierte von uns schon mal heimlich das Handy des Partners durchsucht hat? Das ist heute die Frage an euch. Weil wenn das laut einer Bitkom-Umfrage so viele von euch machen, dann habt ihr doch mit Sicherheit auch einen guten Grund, oder? Okay oder nicht okay? Was ist denn eure Meinung?
2: Guten Morgen, da ist die Kerstin. Ich bin da auch dagegen, dass man einfach ins Handy von seinem Partner reinschaut. Das zähle ich wie das Briefgeheimnis. Das geht mich nichts an, wenn mein Partner mir das sagen möchte. Ja, gerne, darf er. Wenn ich selber ein seltsames Gefühl haben sollte, warum auch immer, dann muss man halt offen mit seinem Partner reden. Und wenn das nicht möglich ist, dann muss man diese Partnerschaft halt beenden.
0: Ist es vielleicht das? Fehlt der Mut, sich auf das eigene Gefühl zu verlassen? Es müssen erst Beweise her, bevor der Schlussstrich folgt. Ja, dann ist der Vertrauensmissbrauch, im Handy zu spionieren, ja vielleicht auch schon egal. Handyspionage okay oder nicht okay? Das ist heute die Frage an euch.
1: 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Das eure Meinung. Jetzt an die 08000 98 6 98 6.

das wäre der absolute Hammer für alle Clubfans und ich glaube kein guter Hammer. Die Gerüchte, die kochen gerade sowas von hoch, dass Miro Klose Franken verlässt. Für wen? Das hört ihr gleich um 8 Uhr in Franken live in den 98.6 Charivari Nachrichten mit Tanja Scholl.

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14: Ich bin Fabian Schaffer. Guten Morgen. Die Bundesregierung will heute eine Führerscheinreform auf den Weg bringen. Bei den Plänen von Verkehrsminister Schnieder geht es vor allem darum, dass die Fahrerlaubnis günstiger werden soll. Dafür sollen die Fahrschulen unter anderem mehr digitalen Unterricht anbieten und Simulatoren einsetzen können. Vorgesehen sind auch neue Regeln zu Sonderfahrten sowie theoretischen und praktischen Prüfungen. Ein mit dem Ebola-Virus infizierter US-Amerikaner wird auf

0: auf einer Spezialstation der Berliner Charité versorgt. Der Mann hatte sich in der Demokratischen Republik Kongo angesteckt. Weil der Flug nach Deutschland kürzer ist, baten die US-Behörden um entsprechende Hilfe. Fiona Reinert berichtet.
1: Die Sonderisolierstation der Charité sei die größte Einrichtung dieser Art in Deutschland und auf solche Fälle bestens vorbereitet, heißt es. Zweimal im Monat trainiere das Personal für solche Notfälle. Auf der Station könne die Klinik den Patienten vollständig isoliert behandeln. Laut Gesundheitsministerium werde der Patient jetzt genauestens untersucht. Unterstützen soll dabei auch das nahegelegene Robert-Koch-Institut.
0: Schlechte Nachricht für Thailand-Urlauber. Das Land schränkt die visafreie Einreise für Touristen wieder ein. Das Kabinett hat beschlossen, die erst 2024 eingeführte 60-Tage-Regelung wieder abzuschaffen. Künftig dürfen Besucher aus Deutschland, Österreich und der Schweiz wieder nur noch 30 Tage ohne Visum bleiben.
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3: Mit Tanja Scholl. Die Gerüchteküche brodelt. Wechselt Clubtrainer Miro Klose zum italienischen Topverein Lazio Rom? Nach übereinstimmenden Medienberichten soll Lazio Interesse an einer Verpflichtung des 47-Jährigen bekundet haben. Erst vor wenigen Monaten hatte Klose seinen Vertrag beim FCN bis 2028 verlängert. Es wird allerdings über eine Ausstiegsklausel spekuliert. Miro Klose spielte 5 Jahre in Rom und stieg zum Publikumsliebling auf. Jetzt wackelt dort der Trainerposten. Neben Klose sind aber wohl auch noch andere Kandidaten im Gespräch.
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4: Servus, liebe Autofahrer. Wir schauen zuerst auf die A3 Würzburg Richtung Nürnberg zwischen Höchstadt Nord und Pommersfelden. Achtung, defekter PKW blockiert den Standstreifen. Das Sorgenkind im Moment ist aber definitiv die A6 Nürnberg Richtung Heilbronn. Zwischen Lichtenau und Ansbach ist ein schwerer Unfall passiert. Die Fahrtrichtung Heilbronn ist jetzt aktuell gesperrt. Wenn ihr da unterwegs seid, fahrt bitte vorsichtig an das Stauende heran. Das Ganze dauert voraussichtlich noch bis heute Vormittag um 11 Uhr. Die Einfahrt Lichtenau in Fahrtrichtung Heilbronn bleibt so lange auch gesperrt. Abfahren könnt ihr dort aber und solltet ihr auch, weil sonst geht gar nichts mehr voran. Geblitzt wird aktuell in Nürnberg in der Mommsenstraße, in Schwanstetten in der Allersberger Straße, Fahrtrichtung Allersberg steht ein Blitzer und an der A73 Nürnberg Richtung Bamberg, Höhe Erlangen Nord. Staus und Blitzer könnt ihr immer melden, wenn ihr sie entdeckt habt. 08000 98 6 98 ist die Nummer. Könnt ihr kostenfrei durchklingeln oder gerne auch eine WhatsApp hinschicken.
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4: Also man muss schon sehr genau hinschauen, damit man sieht, wie ungemütlich das gerade draußen ist. Es ist so ganz, ganz leichter Sprühregen unterwegs hier im Nürnberger Süden am Funkhaus Nürnberg auf alle Fälle. 13 Grad gibt es dazu bei euch in Forchheim, 12 Grad sind es in Wendelstein. Und Sprühregen, Regenschauer, Nieselregen gibt es heute jetzt den halben Tag über mal mindestens bis Mittag, vielleicht auch noch am Nachmittag rein. Später kommt kurz mal die Sonne raus, das Ganze bei maximal 19 Grad. Die richtig gute Nachricht ist aber nicht das Wetter heute, sondern das Wetter ab morgen. Ab morgen wird es nämlich trocken und jeden Tag ein bisschen sonniger und wärmer.
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4: Guten Morgen, servus, die Ann-Kathrin hier. 4 Minuten nach 8 haben wir es jetzt. Comedian Jana Jansen, die will einfach mal so richtig ehrlich sein bei der Jobsuche.
6: Jedes Unternehmen will von dir auch noch ein Motivationsschreiben. Und da müssen wir uns doch ehrlich machen. Warum? Meine ist Geld.
4: Reicht doch auch, oder? In ihrer allerersten Bewerbung, da hat sie sogar noch eine andere Motivation angegeben. Ja, und die hat's in sich. Das hören wir zusammen gleich. Nach Patrick Swayze und Savage Garden jetzt für euch mit To the Moon and Back aus den 90ern.
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0: Die Ann-Kathrin hier, guten Morgen. Ihr wisst ja gar nicht, wie glücklich ich bin, dass ich nicht auf Jobsuche sein muss.
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0: Jana Jansen ist Stand-Up-Comedian und Moderatorin aus Berlin. Und das mit der Jobsuche, das fällt ihr nicht ganz so leicht. Denn sie ist dafür einfach zu ehrlich.
2: Jedes Unternehmen will von dir auch noch ein Motivationsschreiben. Und da müssen wir uns doch ehrlich machen. Warum? Meine ist Geld. Kann ich nicht einfach reinschreiben, Geld? Nee, die wollen eine Motivation. Und ganz ehrlich, das liest doch keiner. Ne? Vor allem jetzt mit ChatGPT, das liest doch keiner, dachte ich. Deswegen, also ich sehe ein Motivationsschreiben als eine Motivation für das Unternehmen, mein Schreiben zu lesen. Ich bin eine Frau mit Humor, also schreibe ich kleine Scherze rein. Und damals mit 17, nach meinem Abitur, ne, habe ich mich zum Beispiel bei Volkswagen beworben. Und ich wollte eine kaufmännische Ausbildung machen. Und ich habe in meine Motivation geschrieben, ich verdanke Volkswagen mein Leben, denn ich wurde in einem Golf gezeugt.
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0: Jeder Vierte hat schon mal heimlich das Handy vom Partner durchsucht. Aber ist das okay?
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0: Die Ann-Kathrin hier, guten Morgen. Habt ihr denn auch diesen Instinkt? Wollt ihr wissen, wer da mitten in der Nacht angerufen hat? Oder von wem beim Frühstück so viele WhatsApp-Nachrichten angekommen sind? Eine neue Studie, die sagt, jeder Vierte von uns, der macht's einfach. Schaut einfach ins Smartphone des Partners. Aber ist es deswegen okay, wenn's jeder macht? Die Alex hat sich dazu gemeldet.
2: Ich bin der Meinung, man braucht das Handy von Partner nicht checken. Entweder man vertraut oder man vertraut nicht. Und wenn man ein komisches Gefühl hat, dann fragt man einfach einen Partner. Das muss man nicht heimlich machen. Liebe Grüße, Alex.
0: Also trotzdem nicht okay, es ohne Erlaubnis zu machen. Viele Frauen melden sich gerade bei mir zu dem Thema. Per WhatsApp hat sich aber auch ein Mann gemeldet. Namen will er nicht so unbedingt sagen, weil er gerade was durchmacht, was nicht so schön ist. Und er schreibt, Handy kontrollieren normalerweise nicht. Aber wenn man schon mal hintergangen wurde, Vertrauen zerstört ist, halt Angst hat, das nochmal zu erleben, tja, dann kommt's wohl doch vor. Jeder Vierte, der denkt so laut der Studie. Und was denkt ihr dazu? Okay oder nicht okay?
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9: Ich bin Fabian Schaffer. Guten Morgen. Die Bundesregierung will heute eine Führerscheinreform auf den Weg bringen. Bei den Plänen von Verkehrsminister Schnieder geht es vor allem darum, dass die Fahrerlaubnis günstiger werden soll. Dafür sollen die Fahrschulen unter anderem mehr digitalen Unterricht anbieten und Simulatoren einsetzen können. Vorgesehen sind auch neue Regeln zu Sonderfahrten sowie theoretischen und praktischen Prüfungen. Ein mit dem Ebola-Virus infizierter US-Amerikaner wird auf einer Spezialstation der Berliner Charité versorgt. Der Mann hatte sich in der Demokratischen Republik Kongo angesteckt. Weil der Flug nach Deutschland kürzer ist, baten die US-Behörden um entsprechende Hilfe. Fiona

0: Reinhardt berichtet.
1: Die Sonderisolierstation der Charité sei die größte Einrichtung dieser Art in Deutschland und auf solche Fälle bestens vorbereitet, heißt es. Zweimal im Monat trainiere das Personal für solche Notfälle. Auf der Station könne die Klinik den Patienten vollständig isoliert behandeln. Laut Gesundheitsministerium werde der Patient jetzt genauestens untersucht. Unterstützen soll dabei auch das nahegelegene Robert-Koch-Institut.
0: Schlechte Nachricht für Thailand-Urlauber. Das Land schränkt die visafreie Einreise für Touristen wieder ein.

0: Regelung wieder abzuschaffen. Künftig dürfen Besucher aus Deutschland, Österreich und der Schweiz wieder nur noch 30 Tage ohne Visum bleiben.
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2: Mit Tanja Scholl. Wer wird künftig in Erlangen neben Oberbürgermeister Jörg Follett an der Stadtspitze stehen? Diese Frage entscheidet am Nachmittag der Stadtrat. Auf der Tagesordnung stehen die Wahlen des zweiten und dritten Bürgermeisters. Mehr oder weniger ist schon klar, wer es werden soll. So CSU-Oberbürgermeister Follett.
3: Von den Grünen, also als zweiter Bürgermeister, ist da die Eva Linnert vorgeschlagen. Und von der CSU als dritter Bürgermeister wird Christian Lehrmann vorgeschlagen, der bisherige Fraktionsvorsitzende der CSU.
2: Allerdings findet die Linke im Erlanger Stadtrat, dass die CSU damit ein deutliches Übergewicht hätte. Deshalb hat sie einen eigenen Kandidaten für das Amt des dritten Bürgermeisters aufgestellt, den Fraktionsvorsitzenden Lukas Eitel.
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4: Servus, liebe Autofahrer. Geduld ist gefragt auf der A6 Nürnberg Richtung Heilbronn. Zwischen Lichtenau und Ansbach ist ein schwerer Unfall passiert. Richtung Heilbronn ist die Fahrbahn jetzt aktuell gesperrt. Das bleibt wohl auch noch bis circa 11 Uhr heute Vormittag so. Wenn ihr unterwegs seid dort, fahrt bitte ganz vorsichtig an das Stauende heran. Es gibt nämlich auch schon Folgeunfälle. Die Einfahrt Lichtenau ist wohl noch bis 11 Uhr gesperrt. Abfahren könnt ihr dort aber, wenn es euch möglich ist, dann fahrt vorher ab. Sonst müsst ihr nämlich auch mit Zeitverzögerung durch Stau rechnen. Geblitzt wird aktuell in Nürnberg in der Mommsenstraße, Höhe Graudenzer Straße. In Spardorf in der Buckenhofer Straße, stadteinwärts wird geblitzt. In Schwanstetten in der Allersberger Straße und an der A73 Nürnberg Richtung Bamberg, Höhe Erlangen Nord steht noch ein Blitzer. Staus, Blitzer oder wichtige Verkehrsinfos könnt ihr immer gerne durchgeben. Das ist einfach die 08000 98 6 98 6. Gerne anrufen, ist kostenfrei für euch.
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4: 13 Grad aktuell in Nürnberg-Thon, 13 Grad auch in Rosthal. Dazu ziemlich flächendeckend Nieselregen, Regenschauer oder naja, irgendwas Nasses, was von oben kommt. So geht's jetzt erstmal durch den Vormittag. Mittagsrum auch noch wahrscheinlich. Erst am späteren Nachmittag kommt auch mal die Sonne raus. Maximal kriegen wir heute 19 Grad. In den nächsten Tagen bleibt es aber übrigens trocken und jeden Tag wird es ein bisschen wärmer und sonniger. Am Samstag dann, haltet euch fest, bis zu 27 Grad.
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4: Morgen, die Ann-Kathrin hier, 8.34 Uhr haben wir es jetzt. Wenn ich denke, was ich diese Woche schon gefroren habe, erstens bin ich es nicht gewohnt, so früh aufzustehen. Das heißt, ich war super müde, was irgendwie nicht hilfreich ist. Dann war ich viel früher unterwegs als sonst, ja, und einen Tag hatte es tatsächlich 2,5 Grad. Also ich freue mich enorm aufs Pfingstwochenende und dann schön Sommerkleidchen und offene Schuhe. Das ist der Plan.

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0: Schönen Mittwochmorgen euch. Die Ann-Kathrin hier, servus. 8.42 Uhr haben wir es jetzt.
1: 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Ist es okay, dass
0: jeder Vierte das Handy vom Partner oder der Partnerin ohne Erlaubnis durchsucht? Das hat nämlich eine neue Studie jetzt rausgebracht. Da haben es auf einmal ganz viele zugegeben. Überrascht mich ja. Und was meint ihr jetzt zum Thema? Jessica ist am Telefon.
2: Also ich finde, die Frage ist nicht, ob man ins Handy schauen darf. Die Frage ist, warum muss man das verbieten? Wenn man eine ehrliche Partnerschaft hat, dann sollte es frei zugänglich sein für beide Partner.
0: Also einfach klare Regeln aufstellen, dass das völlig okay ist, da reinzuschauen. Und Antonio, wie macht ihr es in der Beziehung?
3: Also ich habe auch sehr oft das Handy meiner Freundin in der Hand, weil ich auf ihr Smartphone besser die Bilder bearbeiten kann, als wie auf mein eigenes. Die Nachrichten selber aber schaue ich nie nach und so, weil mein Vertrauen in meiner Freundin ist sehr groß. Und ich denke, nach 19 Jahren sollte man das auch erwarten.
0: Da gilt der Spruch, Vertrauen ist gut, Kontrolle ist besser, dann irgendwann hoffentlich auch nicht mehr. Dann vertraut man einfach. Eure Meinung, die könnt ihr natürlich weiterhin durchgeben. Einfach mal die 0800 98 6 98 6 anrufen oder eine schnelle WhatsApp-Sprachnachricht rüberschicken. Ist es denn okay, dass jeder Vierte von uns schon mal das Handy vom Partner überprüft, durchschnüffelt hat, ohne dass der was davon wusste?

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2: Als 1981 das vierte Album von Foreigner in den Startlöchern stand, hatte Bandleader Lou Gramm das Gefühl, etwas am Sound der Band ändern zu müssen. So lud er ein paar hochkarätige Köpfe ins Tonstudio ein, unter anderem Robert Mudlang, den Produzenten von AC/DC, und man versuchte ein paar Synthesizer zu integrieren. Deswegen bestellte man den damals noch völlig unbekannten Thomas Dolby ins Studio. Heraus kam diese epische Pop-Rock-Hymne, die bei den Fans aber zunächst überhaupt nicht ankam, weil dieser neue Sound von Foreigner überhaupt nicht typisch war für die Band. Aber der Song ging um die Welt und ist bis heute einer der meistgespielten Pop-Rock-Songs im Radio. Foreigner und Urgent.

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2: Es ist 9:02.
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9: Ich bin Fabian Schaffer. Guten Morgen. Das Bundeskabinett soll heute eine Führerscheinreform auf den Weg bringen. Die Pläne von Verkehrsminister Schnieder zielen darauf, den meist einige tausend Euro teuren Erwerb der Fahrerlaubnis günstiger zu machen. Außerdem will das Kabinett über Vorschläge von Innenminister Dobrindt zur Stärkung des Zivil- und Bevölkerungsschutzes beraten. Sozialleistungen in Deutschland sollen künftig zentral über ein digitales Portal beantragt werden können. Das kündigten Bundesarbeitsministerin Bass und Bundesdigitalminister Wildberger bei T-Online an. Dazu soll heute zunächst eine Expertenkommission ihre Arbeit aufnehmen. Hier soll erarbeitet werden, wie Verwaltungssysteme modernisiert und miteinander verbunden werden können. Der deutsche E-Automarkt ist der größte in Europa. Im vergangenen Jahr stiegen bei uns die Verkaufszahlen um 50% auf die Rekordzahl von 850.000. Das zeigt der neue Elektromobilitätsbericht der Internationalen Energieagentur, der in Paris vorgestellt wurde. Von dort berichtet Michael Evers.
10: Deutschland liegt mit den gestiegenen Verkaufszahlen im Trend, denn auch weltweit hat der Absatz von

0: E-Autos weiter angezogen. Ein Viertel aller rund um den Globus verkauften Neuwagen waren im vergangenen Jahr Elektroautos. Und mit der anhaltenden Blockade der Straße von Hormuz und hohen Benzinpreisen könnte der Trend einen weiteren Schub bekommen, meint die Internationale Energieagentur hier in Paris.
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2: Mit Tanja Scholl. Längere Wartezeiten beim Kundenservice, verschobene Technikertermine. Heute müssen Telekom-Kunden erneut mit Einschränkungen rechnen. Die Gewerkschaft Verdi hat die Beschäftigten erneut zu ganztägigen Warnstreiks aufgerufen, auch in Nürnberg. Eva Bösel von Verdi.
3: Es ist in Nürnberg geplant, Demonstrationszug ab ca. 9.50 Uhr vom Telekom-Standort der Georg-Elser-Straße zum Kornmarkt, zum dortigen Gewerkschaftshaus.
2: Erwartet werden mehrere hundert Teilnehmer. Verdi fordert in der laufenden Tarifrunde unter anderem 6,6% mehr Geld bei einer Laufzeit von 12 Monaten.
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4: Servus, liebe Autofahrer. Wir schauen auf die A6 Heilbronn Richtung Nürnberg. Zwischen Rot und dem Kreuz Nürnberg Süd. Achtung, ungesicherte Unfallstelle. Hier ist die linke Spur blockiert. Sorgen macht uns auch die Gegenrichtung. A6 Nürnberg Richtung Heilbronn. Zwischen Lichtenau und Ansbach ist ein Unfall passiert. Aktuell ist die Fahrtrichtung gesperrt und zwar voraussichtlich bis ca. 11 Uhr. Heute Vormittag. Es gibt vor Ort auch eine Umleitung. Ihr solltet spätestens bei Lichtenau abfahren. Da erwartet euch aber auch vorher schon Stau. Also checkt mal, bevor ihr unterwegs seid, wie ihr da am besten drumherum kommt. Die Einfahrt Lichtenau Richtung Heilbronn, die ist im Moment auch dicht. Also da kommt ihr gar nicht mehr hoch. Geblitzt wird in Nürnberg in der Mommsenstraße, Höhe Graudenzer Straße. Mann. Spardorf, Buckenhofer Straße wird noch geblitzt und an der A73 Nürnberg Richtung Bamberg, Höhe Erlangen-Nord steht ein Blitzer. Ist euch auch noch was aufgefallen? Dann sagt gern Bescheid. 08000 98 6 98 6.
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4: Beringersdorf meldet aktuell 14 Grad. 14 Grad auch in Nürnberg. Dazu Nieselregen, Regenschauer und wieder Nieselregen. Zumindest bis in den Nachmittag hinein, sage ich jetzt mal. Später kommt dann auch ein bisschen Sonne mit dazu. Maximal kriegen wir 19 Grad. Ab morgen dann Stück für Stück jeden Tag ein bisschen schöneres Wetter. Morgen bei 21 Grad und auf alle Fälle trocken. Am Freitag gibt es dann schon super viel Sonnenschein.
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4: Die Ann-Kathrin hier, guten Morgen. 9:04 haben wir es jetzt. Wisst ihr, was ich dringend brauche? Also dringend ist ein frischer Kaffee. Meine Güte, irgendwann, da funktioniert das Sprachzentrum einfach nicht mehr, gell? Ich kümmere mich mal um Nachschub, damit die Energie wieder vorhanden ist. Und ich lasse euch natürlich nicht alleine zurück. Nein, ich mache euch ein bisschen Musik an. Gleich Right Said Fred, Don't Talk, Just Kiss. Aus den 90ern, vorher Animotion und iEngineer.
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98.6, Charivari, die Ankatrin hier im neuen Morgen. Wo war ich eigentlich gestern Abend? Mit wem habe ich heute früh gleich nach dem Aufstehen gesprochen? Und für wen kaufe ich im Moment bei Amazon Geschenke ein? Ich könnte euch das alles erzählen, aber zur Not verrät euch das auch mein Handy. Und genau das, dass unsere Handys so viele Infos über uns haben, das dürfte der Grund für das Ergebnis der neuen

0: Bitkom-Umfrage sein. Die sagt nämlich, jeder vierte von uns hat schon einmal ohne Erlaubnis das Handy des Partners oder der Partnerin durchsucht. In der Altersgruppe 16 bis 29, da geben das sogar 43% zu. Ja, und was sagt ihr jetzt dazu, wenn es fast jeder macht? Ist das dann okay?
1: Die Frage ist nicht, ob man ins Handy schauen darf. Die Frage ist, warum muss man das verbieten?
2: Entweder man vertraut oder man vertraut nicht.
3: Ich bin da auch dagegen, dass man einfach ins Handy von seinem Partner reinschaut. Das zähle ich wie das Briefgeheimnis.
4: Also ich habe auch sehr oft das Handy meiner Freundin in der Hand. Die Nachrichten selber aber schaue ich nie nach.
5: In einer stabilen und gesunden Partnerschaft sollte man nicht die Nachrichten des anderen lesen. Denn es muss Vertrauen da sein. Wenn kein Vertrauen da ist, dann stimmt was nicht.
0: Auf Instagram, da sagen klare 90% nee. Also es ist wirklich gar nicht okay, einfach so ins Handy zu schauen. Nur 10% finden das völlig in Ordnung. Merkt ihr da was? 26% tun es laut Studie, im fremden Handy Infos suchen. Aber nur 10% geben zu, dass sie es in Ordnung finden. Eigentlich wissen also sogar die, die es tun, dass es nicht okay ist.
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5: Servus, schönen Mittwoch wünsche ich euch, die Ann-Kathrin hier. Ich habe erfolgreich ein bisschen Kaffee aufgetankt, mir geht's direkt ein bisschen besser und für euch natürlich was vorbereitet. Die echte Abwechslung für Franken. Gleich mit Frasgal Ella Ella aus den 80ern und vorher Sailing on the Seven Sea OMD jetzt aus den 90ern.
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0: Es ist kurz vor 10.
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6: Ich bin Fabian Schaffer. Pünktlichkeit und Deutsche Bahn. Hier liegen Wunsch und Wirklichkeit recht weit auseinander. Bundesverkehrsminister Schnieder hofft dennoch, dass in diesem Jahr das Ziel von mehr als 60% Pünktlichkeit im Fernverkehr erreicht wird, sagte er der FAZ. Katrin Müller berichtet.
7: Im April kam mehr als jeder dritte Fernzug verspätet ans Ziel. Immerhin schon eine deutliche Verbesserung im Vergleich zum Jahresanfang. Verkehrsminister Schnieder sagt, er sei froh, wenn im Fernverkehr über das ganze Jahr eine Pünktlichkeit von über 60% erreicht wird. Auch die Bahn hält an diesem Ziel fest. Als verspätet gilt ein Zug ab einer Verzögerung von 6 Minuten.
6: Die Bundesregierung will heute eine Führerscheinreform auf den Weg bringen. Bei den Plänen von Verkehrsminister Schnieder geht es vor allem darum, dass die Fahrerlaubnis günstiger werden soll. Dafür sollen die Fahrschulen unter anderem mehr digitalen Unterricht anbieten und Simulatoren einsetzen können. Vorgesehen sind auch neue Regeln zu Sonderfahrten sowie theoretischen und praktischen Prüfungen. Der Bundestag berät am Abend über einen Gesetzentwurf der Bundesregierung zum Recht auf Reparatur. Der Entwurf des Bundesjustizministeriums sieht strengere Vorgaben für die Hersteller vor. Waschmaschinen, Geschirrspüler oder Drucker müssen künftig so konstruiert sein, dass man sie reparieren kann, statt jedes Mal neue Geräte zu kaufen. Mit der geplanten Reform soll eine EU-Richtlinie umgesetzt werden.
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9: Mit Tanja Scholl. Wer hat unser Kleeblatt-Banner am Rathaus geklaut? Das fragen sich gerade die Stadt Fürth und Oberbürgermeister Thomas Jung. Bis vorgestern hing über dem Rathauseingang noch der Spruch, unser Kleeblatt, das wird niemals untergehen. Dann war das Banner weg. Offenbar wurde es mit Gewalt heruntergerissen. Das

0: ist noch am Rest der Befestigung zu sehen. Egal, was die Motivation dafür gewesen sein mag, auf der Facebook-Seite des Rathauses heißt es, so ein Banner vom Rathausbalkon zu klauen, ist einfach nur daneben. Auswirkungen auf die anstehenden Relegationsspiele befürchtet die Stadt allerdings nicht. Trotzdem würde sie das Banner gerne wieder aufhängen und appelliert an den oder die Diebe, es zurückzugeben.
1: Was für ein Blödsinn, echt.
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1: A6 Heilbronn-Nürnberg zwischen Rot und Kreuz Nürnberg-Süd gab es einen Unfall. Der Standstreifen ist blockiert. Und wir gucken in die Gegenrichtung. A6 Nürnberg-Heilbronn zwischen Lichtenau und Ansbach ein schwerer Unfall. Deswegen auch eine Vollsperrung. Bitte vorsichtig an Stau in der Ranfahren oder eine Rettungsgasse bitte offen lassen. Die empfohlene Umleitung von 98/6 Charivari ist über Winsbach, über die B13, dann über Brotzwinden, Wallersdorf, Steinbach, Albendorf, Hirschbronn, Neukirchen. Auf die B14 und dann nach Wickleskreuth. Wenn das ein bisschen viel war, was ich verstehen kann, einfach in unsere App schauen, auf Verkehr klicken. Da habt ihr die Meldung dann auch nochmal schwarz auf weiß. A6 Nürnberg-Heilbronn, Einfahrt Lichtenau ist deswegen auch gesperrt. B2 Reichelsdorfer Straße zwischen Schwabach und Waldstromer Straße, der Stau, der uns täglich begleitet, aber ein bisschen länger heute, 11 Minuten dauert's. Dann haben wir die Südwesttangente zwischen Fürth-Fürberg und Zündorfer Brücke, ist der Standstreifen blockiert durch einen defekten PKW. Und Reichelsdorfer Straße zwischen Weltenburg und Hafenstraße, dichter Verkehr. 0800 98 6 98 6, die Nummer, falls ihr weiteres habt.
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1: Der Regen zieht sich noch rein bis in den Nachmittag. Trotzdem heute warme Temperaturen. Es ging kaum einstellig heute Nacht runter. In der Erbersiedlung wird es heute 20 Grad warm. Morgen dann in Schwarzach 21 Grad.
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1: Yay! Hallo ihr Lieben, schön, dass ihr mit dabei seid. Wir freuen uns sehr darüber. Ja, wir werden auch viel Spaß miteinander haben, so wie ihr es gewöhnt seid von uns hier bei 98,6 Charivari mit der echten Abwechslung für Franken. In dem Fall heißt das Nelly Furtado, Roxette und Fleetwood Mac.

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0: Das immer wieder. Denn immer nach halb bei mehr Musikarbeitstag gibt's bei uns extra viel Musik am Stück ohne Unterbrechung. Icehouse und eine Dame, die heute 80 wird. Happy Birthday an Cher.
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0: Gleich haben wir 11 Uhr. Da starten wir natürlich rein mit den Nachrichten. Danach schauen wir mal, wie das Wetter werden soll die nächsten Tage.
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0: Wir haben 11:02.
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9: Ich bin Fabian Schaffer. Der Bundesfinanzhof hat die Grundsteuerreform in Baden-Württemberg für verfassungskonform erklärt. In einem Grundsatzurteil hat das Gericht in München alle Klagen gegen die neue Regelung abgewiesen. Bereits im November hatte der BfH das Bundesmodell bestätigt, das in 11 Bundesländern gilt. 5 Länder, darunter Bayern und Baden-Württemberg, haben eigene Regelungen getroffen. Das Bundeskabinett soll heute eine Führerscheinreform auf den Weg bringen. Die Pläne von Verkehrsminister Schnieder zielen darauf, den meist einige tausend Euro teuren Erwerb der Fahrerlaubnis günstiger zu machen. Schnieder bei Welt TV.
10: Das ist schnell bei 10.000 Euro. Das ist einfach zu viel und die anderen Länder in Europa sind zum Teil deutlich günstiger als wir. Also es geht und wir wollen uns auf den Weg machen, den Führerschein günstiger zu machen.
9: Außerdem will das Kabinett über Vorschläge von Innenminister Dobrindt zur Stärkung des Zivil- und Bevölkerungsschutzes beraten. Um das Herz-Kreislauf-System wirksamer vor Krankheiten zu schützen, könnte deutlich mehr Bewegung nützlich sein als bislang von der Weltgesundheitsorganisation empfohlen. Das hat eine neue Studie ergeben. Erwachsene sollten demnach versuchen, sich etwa 10 Stunden pro Woche zu bewegen, um das Risiko für Herz-Kreislauf-Erkrankungen deutlich zu senken. Die WHO empfiehlt knapp 3 Stunden.
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11: Mit Henrike Müller. Wer wird künftig neben Oberbürgermeister Jörg Follett an der Erlanger Stadtspitze stehen? Diese Frage entscheidet heute Nachmittag der Stadtrat. Auf der Tagesordnung stehen die Wahlen des 2. und 3. Bürgermeisters. Mehr oder weniger steht aber schon fest, wer es werden wird, so CSU-Oberbürgermeister Follett.
12: Von den Grünen, also als 2. Bürgermeister, ist die Eva Linnert vorgeschlagen und von der CSU als 3. Bürgermeister wird Christian Lehrmann vorgeschlagen, der bisherige Fraktionsvorsitzende der CSU.
11: Allerdings findet die Linke im Erlanger Stadtrat, dass die CSU damit ein deutliches Übergewicht hätte. Deshalb hat sie mit ihrem Fraktionsvorsitzenden Lukas Eitel noch einen eigenen Kandidaten für das Amt des 3. Bürgermeisters aufgestellt.
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0: Aufgepasst, A3 in Nürnberg, Regensburg zwischen Fellburg und Parsberg. Gefahr durch Gegenstände auf der Fahrbahn, da ist ein Metallteil. A6 Nürnberg-Heilbronn zwischen Lichtenau und Ansbach, Bergungsarbeiten. Der Verkehr wird an der Unfallstelle vorbeigeführt.

0: Südwesttangente zwischen Fürberg und Zündorfer Brücke ist der Standstreifen blockiert. Und dann haben wir noch Bad Windsheim Richtung Höchstadt Aisch. Da haben wir, wo sind wir denn? Dichten Verkehr 8 Minuten länger. In Fürth in der Waldstraße auswärts, Höhe Frohnmüllerstraße, ein Blitzer. 0800 98 6 98 6, die Telefonnummer, falls ihr weiteres habt.
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0: Heute noch der eher schlechtere Tag, 19 Grad in Eschenau, morgen 21 Grad im Pfaffenhofen, da wird dann auch schon die Sonne mehr rauskommen. Freitag und Samstag holla die Waldfee, bis zu 27 Grad und Sonnenschein.
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0: Am Welttag der Biene. Und wir schauen uns das flauschige kleine Wesen gleich ein bisschen genauer an.

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0: Heute ist Weltbienentag und Honig lieben wir ja alle zum Beispiel im Tee, bei einer Erkältung. Aber Honig ist längst nicht nur das süße Hausmittel aus Omas Küchenschrank. Der goldene Saft aus dem Bienenstock kann nämlich noch viel mehr. Hier kommen ein paar spannende Fakten rund um Honig und Bienen, mit denen ihr garantiert glänzen könnt. 1,5 Mal um die Welt. So weit fliegen Bienen umgerechnet für ein Glas Honig. Pro Flug transportiert eine Biene nämlich ca. 0,05 Nektar. Und weil ein Bienenleben meistens nur 6 Wochen geht und dabei 1 bis 2 Teelöffel Honig zusammenkommt, braucht es 350 bis 400 Tiere für 1 Kilo flüssiges Gold. Ja, Honig gehört zu den Lebensmitteln, die weltweit am häufigsten gefälscht werden. Geschmacklich ist nämlich kein Unterschied zwischen echten Bienenhonig und künstlich hergestelltem Zuckersirup erkennbar. Bis zu 80% vom Honig aus dem Supermarkt ist gestreckt. Und für uns Damen eine großartige Neuigkeit. Fältchen glätten, Feuchtigkeit spenden, Pickel heilen. Dafür ist Honig gut. Und meine Kollegin Steffi hat es auch ein bisschen anders genutzt. Stimmt's?
1: Ich weiß gar nicht, ob ich das hier so erzählen kann, aber früher, lang ist her, ja, 10 Jahre bestimmt oder sogar noch länger, da habe ich immer vor Dates oder wenn ich dann längere Zeit so ein, ich nenne es immer gerne, Spusi hatte, ja, dann habe ich immer mir Honig auf die Lippen geschmiert. Ich hatte immer so eine Drücktube Honig in der Tasche und das kam dann auf die Lippen quasi wie Lippenpflege und ich denke, das Busseln hat dann ein wenig besser geschmeckt.

0: Wenn auf unserer kleinen 98.6 Charivari-Bühne die Pet Shop Boys, Take That, Miami Sound Machine, Backstreet Boys, Ronan Keating und viele mehr auftauchen, dann weiß man, es ist Zeit für extra viel Musik am Stück.
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0: Es gibt einfach mittelfränkische Menschen, die keine Erziehung genossen haben, wie es sich jetzt gerade in Fürth wieder zeigt. Henrike Müller gleich mit der ganzen Geschichte in den Charivari-News.
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0: 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Die aktuelle Zeit.
1: 12:02.
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15: Ich bin Fabian Schaffer. Das Bundeskabinett hat beschlossen, dass ältere Menschen ihren Personalausweis nicht mehr erneuern müssen. Wer beim letzten Antrag 70 Jahre oder älter war, darf ihn unbegrenzt benutzen. Außerdem muss bei einem Umzug der Wohnort im Reisepass künftig nicht mehr geändert werden. In Kraft treten sollen die Regelungen frühestens in der zweiten Jahreshälfte. Die Bundesanwaltschaft hat in München 2 mutmaßliche chinesische Spione festnehmen lassen. Das Ehepaar mit deutscher Staatsangehörigkeit soll für einen chinesischen Geheimdienst Kontakt zu Wissenschaftlern an deutschen Hochschulen aufgenommen haben. In mehreren Bundesländern fanden Maßnahmen statt, teilte die Karlsruher Behörde mit. Der deutsche E-Automarkt ist der größte in Europa. Im vergangenen Jahr stiegen bei uns die Verkaufszahlen um 50% auf die Rekordzahl von 850.000. Das zeigt der neue Elektromobilitätsbericht der Internationalen Energieagentur, der in Paris vorgestellt wurde. Von dort berichtet Michael Evers.
16: Deutschland liegt mit den gestiegenen Verkaufszahlen im Trend, denn auch weltweit hat der Absatz von E-Autos weiter angezogen. Ein Viertel aller rund um den Globus verkauften Neuwagen waren im vergangenen Jahr Elektroautos. Und mit der anhaltenden Blockade der Straße von Hormuz und hohen Benzinpreisen könnte der Trend einen weiteren Schub bekommen, meint die Internationale Energieagentur hier in Paris.
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18: Mit Henrike Müller. Die Stadt Fürth fahndet nach dem Kleeblattbanner, das am Rathausbalkon gehangen hat. Seit vorgestern ist es verschwunden. Und damit auch der Spruch, der die Spielvereinigung unterstützen soll. Unser Kleeblatt, das wird niemals untergehen. Dass das Banner nicht mehr hängt, hatte Stadtsprecherin Susanne Kramer bemerkt und gleich nachgeforscht.
19: Naja, natürlich erst einmal bei uns die Kollegen vom Hausmeisterbüro befragt, ob vielleicht das Banner irgendwie kaputt ist und sie mussten es runternehmen. Aber dem war nicht so und ja, somit haben wir festgestellt, weg, geklaut.
18: Geht gar nicht, meint die Stadtsprecherin. Sie hofft, dass der oder die Diebe ein Einsehen haben und das Banner zurückgeben, damit es vor den anstehenden Relegationsspielen wieder am Rathausbalkon hängen kann.
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1: Da gucken wir doch gleich mal. Aufgepasst bitte, wenn ihr unterwegs seid. Zum Beispiel auf der A6 Nürnberg-Heilbronn, da zwischen Lichtenau und Ansbach Bergungsarbeiten, da gab es einen Unfall. Der Verkehr wird aber an der Unfallstelle vorbeigeführt. Geblitzt wird in Zirndorf Bahnhofstraße und Nürnberg-Frankenstraße. Seid ihr in Fürth auf der Waldstraße unterwegs, aufgepasst, auswärts Höhe Frohnmüllerstraße, ebenfalls im Blitzer. Und A73, Ausfahrt Erlangen-Nord Richtung Forchheim. 08000 98 6 98 6, die Nummer, falls ihr was Neues habt.
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1: Ja, heute.

0: Ja, viel, viel Regen, der aber zum Abend hin immer weniger wird. Auch der Wind wird weniger. Und heute Nacht bei 10 Grad ist es gar nicht mal so kalt. In Wendelstein dann morgen 21 Grad und in Pinsberg am Freitag 25.
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0: Hallo! Gleich werden wir viel Spaß haben mit einem Song, den wir aus Pretty Woman kennen. Er ist eigentlich viel älter, aber da kam er wieder so richtig groß raus. 86 kam er bei ihm raus, nämlich Kiss von Prince. Und dann ein paar Jahre später, Ende der 80er, Anfang der 90er Jahre, ist dann unsere Julia Roberts in der Badewanne liegend damit berühmt geworden. Hören wir gleich!
2: Ja.

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0: 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Lionel Richie. Viele freuen sich schon, dass wirklich gute, frische, fränkische Erdbeeren wieder zu kaufen gibt. Aber auch die Erdbeerfelder haben schon die ersten offen. Und wenn ihr euch da mal umschauen wollt und nicht wisst, wo eins ist, dann geht bei uns auf die Homepage unter 98.6charivari.de. Da haben wir euch eine Erdbeerkarte hochgeladen. Und währenddessen lauscht ihr einfach extra viel Musik am Stück auf Charivari. Gleich mit R.E.M. und Losing My Religion.
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0: Ein so toller Song, so einfach, so leicht, mit einer tollen Stimme von Natalia Imbruglia. Torn auf 98.6 Charivari. Eine leichte, lockere Stimme gibt's auch gleich mit Henrike Müller. Sie ist für unsere Nachrichten zuständig. Und sie redet von Tarifverhandlungen. Wer diesmal dran ist, hört ihr von ihr.
1: Jenny hier. Hey Mädels. 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Und besser könnte es nicht passen. 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Läuft vom 2. bis 16. Juni und handelt von 6 Arbeitslosen, die eine eigene Stripshow starten, um Geld zu verdienen. Was die Chippendales können, das können die 6 Normalos schon lange. Ja, das glauben sie zumindest. Das ist Spaß, Spannung und ja, vielleicht auch ein bisschen was fürs Auge. Alle Infos und Tickets für Ladies Night gibt's auf komödie.de und ich lade euch ein. 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
2: Die aktuelle Zeit.
0: Wir haben 4 Minuten vor 1.
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8: Ich bin Fabian Schaffer. Der Führerschein soll günstiger und flexibler werden. Das Bundeskabinett hat entsprechende Gesetzespläne von Verkehrsminister Schnieder auf den Weg gebracht. Der sagte bei Welt TV:
9: Wir bauen vor allem Bürokratie ab, wir machen es einfacher, wir schaffen Optionen und dann wird am Ende ein günstigerer und einfacher Führerschein stehen.
8: Konkret sollen Fahrschulen mehr digitalen Unterricht anbieten dürfen, der Fragenkatalog für die Theorieprüfung um ein Drittel schrumpfen und praktische Fahrprüfungen kürzer werden. Die neuen Regeln sollen Anfang 2027 in Kraft treten. Das Bundeskabinett hat außerdem den Weg für den digitalen Personalausweis auf dem Smartphone freigemacht. Mit dem beschlossenen Gesetzentwurf soll ab Januar 2027 eine digitale Brieftasche eingeführt werden. Darin lassen sich dann auch Führerschein und andere Ausweise speichern. Die Nutzung ist freiwillig. Außerdem wurde ein 10-Milliarden-Paket für den Bevölkerungsschutz beschlossen. Bis 2029 soll das Geld unter anderem in Fahrzeuge, Ausrüstung und Gebäude des Technischen Hilfswerks fließen. Die Bundesanwaltschaft hat in München ein Ehepaar als mutmaßliche chinesische Spione festgenommen. Die beiden deutschen Staatsangehörigen sollen für einen chinesischen Geheimdienst Kontakte zu Wissenschaftlern an deutschen Hochschulen geknüpft haben, um an Infos über militärisch nutzbare Hochtechnologie zu kommen. Heute werden sie dem Ermittlungsrichter vorgeführt.
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10: Mit Henrike Müller. Stillstand an den Kassen, Protest auf den Straßen. Nach dem enttäuschenden Auftakt der Tarifverhandlungen im bayerischen Handel gehen morgen in Nürnberg tausende Beschäftigte auf die Barrikaden. Verdi hat Mitarbeiter aus mehr als 130 Betrieben zum Warnstreik aufgerufen. Darunter Amazon, Edeka, Ikea, Rewe und H&M. Kunden müssen mit Einschränkungen bei Service und Warenversorgung rechnen. Am Kornmarkt in Nürnberg gibt's am Vormittag eine zentrale Kundgebung mit anschließendem Demozug durch die Innenstadt. Streikende aus ganz Bayern reisen mit 45 Bussen an.
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11: Da schauen wir doch mal. Aufgepasst bitte um 2:02 auf der A6 Nürnberg-Heilbronn. Zwischen Lichtenau und Ansbach Bergungsarbeiten. Der Verkehr wird aber an der Unfallstelle vorbeigeführt. Die Blitzer stehen in Nürnberg-Frankenstraße, dann Zirndorf-Bahnhofstraße und A73 Nürnberg-Bamberg Höhe Erlangen-Nord. 08.098.6.98.6, die Nummer. Einfach wählen, wenn ihr mehr habt. Jetzt kommt immer mehr die Sonne heraus. Ja, es soll jetzt dann weitgehend trocken bleiben, auch in Wolkersdorf. Die Temperaturen heute liegen bei 18 Grad, haben wir auch schon erreicht. Morgen ein bisschen milder, noch ein bisschen Wolken in Marlochstein, aber es soll trocken bleiben und dann geht's los. Temperaturen bis 30 Grad nächste Woche.
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11: Hallo ihr Lieben, heute Morgen hat Ann-Kathrin eine Frage gestellt bei Ist es okay, dass man meinem Partner das Handy checkt? Euer Fazit gibt's gleich.

0: 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Das?
1: Ja, es gibt eine neue Studie, die sagt, jeder Vierte von uns hat schon mal das Handy des Partners durchsucht. Deswegen gab es natürlich heute Morgen die Frage, ist es okay, das Handy vom Partner zu checken?
2: Die Frage ist nicht, ob man ins Handy schauen darf. Die Frage ist, warum muss man das verbieten?
3: Entweder man vertraut oder man vertraut nicht.
4: Ich bin da auch dagegen, dass man einfach ins Handy von seinem Partner reinschaut. Das zähle ich wie das Briefgeheimnis.
5: Also ich habe auch sehr oft das Handy meiner Freundin in der Hand. Die Nachrichten selber aber schaue ich nie nach.
6: In einer stabilen und gesunden Partnerschaft sollte man nicht die Nachrichten des anderen lesen, denn es muss Vertrauen da sein. Wenn kein Vertrauen da ist, dann stimmt was nicht.
0: Ist es okay? Das eure Meinung. Jetzt an die 08000 98 6 98 6.

0: Fußballfans weltweit sind sehr gespannt bei die WM, aber in Deutschland ganz arg, denn morgen wird Julian Nagelsmann den Kader für die Fußball-WM bekannt geben. Und bis dahin versorgen wir uns mit guter Musik, nämlich mit den meisten 80ern und 90ern. Jetzt auch mit extra viel Musik am Stück.
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0: Das möchte man auch Richtung Erlangen brüllen, ne? Don't worry, be happy. Morgen Berg, 17 Uhr Anstich. Ja, vom neuen OB, das wird total spannend werden. Darum geht's auch gleich bei uns in den Nachrichten.
1: Die aktuelle Zeit.
0: 2:02.
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3: Ich bin Dominik Schweiger. Ein Ehepaar in München soll für den chinesischen Geheimdienst Kontakte zu Wissenschaftlern an deutschen Hochschulen geknüpft haben. Angebliches Ziel war es, an militärisch nutzbare Technologie zu kommen. Jetzt hat die Bundesanwaltschaft die zwei mutmaßlichen Spione festnehmen lassen. Pia Wegner mit den Einzelheiten.
4: Die beiden deutschen Staatsbürger tarnten sich als Dolmetscher oder Mitarbeiter eines Autoherstellers. Sie nahmen vor allem Professoren aus den Bereichen Luft- und Raumfahrttechnik, Informatik und künstlicher Intelligenz ins Visier. Einige von ihnen lockten sie sogar nach China, angeblich für zivile Vorträge, die dann aber vor staatlichen Rüstungsunternehmen stattfanden.
3: Der Führerschein soll günstiger werden. Einen entsprechenden Gesetzentwurf hat die Bundesregierung auf den Weg gebracht. Die Reform sieht unter anderem vor, dass Preise und Erfolgsquoten aller Fahrschulen künftig online veröffentlicht werden. Außerdem soll es keine festen Vorgaben mehr geben, was die Anzahl von Sonderfahrten angeht. Die Sicherheitsstandards blieben trotzdem auf höchstem Niveau, so Verkehrsminister Schnieder. Nach der Zeitenwende bei der Bundeswehr soll jetzt auch der Schutz der Bevölkerung für den Verteidigungsfall gestärkt werden. Entsprechende Vorschläge von Bundesinnenminister Dobrindt hat das Kabinett heute ebenfalls auf den Weg gebracht. Geplant ist unter anderem, spezielle Fahrzeuge und Geräte zu beschaffen. Bis 2029 sind dafür 10 Milliarden Euro vorgesehen.
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6: Mit Henrike Müller. Der Berg ruft, heißt es ab morgen wieder in Erlangen. Die Bergkirchweih lädt zum Feiern ein. 12 Tage lang geht's wieder rund. Bis zum 1. Juni locken die historischen Bierkeller im Grünen und fast 90 Fahr- und Vergnügungsgeschäfte sowie Imbiss- und Süßwarenstände. Dazu passt ein praktischer Tipp von Platzmeisterin Sarah Hüblein.
7: Wir haben dieses Jahr den Pinkelpass hier oben. Das heißt, man kann 10-mal auf die Toilette gehen für 5 Euro. Ist auch übertragbar. Also eine ganze Familie kann sich dann diesen Pass kaufen. Und bleibt beim alten Preis, weil einmalig zahlt man halt jetzt 70 Cent für die Toilette. Deswegen gibt es den Pinkelpass, wo man noch wie gewohnt für 50 Cent auf die Toilette gehen kann.
6: Übrigens, der Preis für die Maß Bier bewegt sich zwischen 13,80 Euro und 14,50 Euro und ist damit größtenteils stabil geblieben gegenüber dem Vorjahr.
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8: Und da haben wir auf der A3 Würzburg-Nürnberg zwischen Erlangen-West und Frauenaurach 5 Kilometer Stau. Aber die Aufräumarbeiten nach dem Unfall sind jetzt zugange. Nur so eine knappe halbe Stunde dauert es länger. A6 Nürnberg, Heilbronn zwischen Lichtenau und Ansbach, Bergungsarbeiten. Der Verkehr wird aber an der Unfallstelle vorbeigeführt. Gerne könnt ihr über zu uns, unsere Bisse, ne? 0800 98 6 98 6. Wenn ihr noch was für einen Verkehr habt, Mann. Ey, ich rede jetzt gar nicht über die nächsten 2 Tage. Wir fangen einfach mal beim Wochenende an. 28 Grad am Samstag in Unterfarnbach, in Buckenhof nächste Woche 31 Grad.
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8: Es gibt ja Lieder, wenn man die hört, denkt man, ach Gott, da war ich ja damals mit dem oder da habe ich das und das mit der gemacht oder wir waren damals das erste Mal gehört in dem und der Diskothek, Jugendclub, was auch immer. Ja, das liebe ich so an Musik. Ja, und wir fragen euch auch gleich, was katapultiert euch denn zurück in die Vergangenheit?

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0: Es gibt bestimmt einiges bei euch, was euch in die Kindheit zurückkatapultiert. Bei mir ist es zum Beispiel die Handseife auf der kleinen Gästetoilette bei meinem Vater im Haus. Das hört sich total albern an. Das erinnert mich ja immer an meine Oma, wobei die natürlich schon seit Jahrhunderten und Jahrzehnten ausgetauscht worden ist. Aber irgendwie hat dieses Ding da einen Eigengeruch, der nicht schlimm ist. Ja? Hier nicht hier Kloake oder so. Wo ich immer an meine Kindheit bei meiner Oma zurückdenken muss. Wie ist es bei euch? Was katapultiert euch in die Kindheit zurück?
1: Der Geruch von so einem Schrebergarten. Also irgendwie so die Mischung aus Blumen, Gras und vielleicht noch sowas Gegrilltem oder so.
2: Tatsächlich ein gutes Buch. Meine Mama hat mir immer vorgelesen und ich bin auch immer noch ein totaler Lesefan.
3: Wenn ich zum Beispiel Leute sehe, die ein Kind auf dem Arm haben und mit dem dann so Blödsinn machen, dann erinnert es mich immer an meinen Vater, der das mit mir auch gemacht hat.
4: Ja, jetzt so typisch, glaube ich, so Kinderserien einfach, so Serien, wenn man die wieder sieht.
5: Bei uns zu Hause mit meinen Geschwistern unser Trampolin.
6: Eisschokolade. Ich glaube, wenn ich das trinke, dann denke ich daran.

0: Hier stoppt kein DJ irgendwas, ja. Wir machen erstmal richtig weiter auf unserem Plattenteller. Damals tatsächlich auf Platte erschienen, Rainbirds mit Blueprint. Bei den Fugees mit Killing Me Softly waren wir schon ganz schön im CD-Fieber, genauso wie bei Everything But The Girl mit Missing. Gleich zu hören hier bei 98.6 Charivari.
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0: schönen Nachmittag wünsche ich euch jetzt. Sarina, die ist schon da, die hat sich gerade mit Pizza gestärkt, also dementsprechend hat sie richtig Lust durchzustarten und das macht sie jetzt dann auch ab 3 hier auf 98.6 Charivari. Und wir hören uns dann morgen. Ich freue mich auf euch. Bis dann, eure Jenny.
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2: Die aktuelle Zeit?
3: Knapp 3 Minuten vor 3.
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16: Ich bin Dominik Schweiger. Tausende neue moderne Fahrzeuge, Schutzausrüstung und eine medizinische Notfall-Taskforce. Deutschland baut seinen Bevölkerungsschutz weiter aus. Die Pläne dafür hat Bundesinnenminister Dobrindt jetzt vorgestellt. Der Kern des Ganzen?
17: Militärische Verteidigung und zivile Verteidigung, sie müssen eng miteinander verzahnt werden.
16: Bis 2029 will der Bund dafür 10 Milliarden Euro ausgeben.

0: Der Führerschein, der soll günstiger und auch flexibler werden. Das Bundeskabinett hat entsprechende Gesetzespläne von Verkehrsminister Schnieder auf den Weg gebracht. Bei Welt TV hat er gesagt:
1: Wir bauen vor allem Bürokratie ab, wir machen es einfacher, wir schaffen Optionen und dann wird am Ende ein günstigerer und einfacher Führerschein stehen.
0: Unter anderem soll der Theorieunterricht mehr digital stattfinden und der Fragenkatalog für die Theorieprüfung um ein Drittel schrumpfen. Die neuen Regeln sollen Anfang 2027 in Kraft treten. Die Bundesanwaltschaft hat in München ein Ehepaar als mutmaßliche chinesische Spione festgenommen. Die beiden deutschen Staatsangehörigen sollen für einen chinesischen Geheimdienst Kontakte zu Wissenschaftlern an deutschen Hochschulen geknüpft haben, um an Infos über militärisch nutzbare Hochtechnologie zu kommen. Heute werden sie dem Ermittlungsrichter vorgeführt.
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3: Mit Henrike Müller. Es geht voran mit den Großbauprojekten an der Friedrich-Alexander-Universität. In Erlangen gab es heute gleich zwei Spatenstiche zu feiern. Joachim Hornegger, Präsident der FAU, ist hochzufrieden.
4: Heute ist ein großer Tag für die FAU und für Erlangen. Zum einen kriegen wir ein komplett neues Hörsaalgebäude mit 10 Hörsälen hier in der Erlanger Innenstadt. Und zum anderen ein nationales Hochleistungsrechenzentrum für 200 Millionen Euro ins Südgelände. Es wird die stärkste Recheninfrastruktur einer deutschen Universität werden. Also in beiden Fällen sind wir hier in Erlangen wieder mal Spitze.
3: Die Gesamtkosten belaufen sich auf rund 500 Millionen Euro.
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5: Hi zusammen und Grüße zu euch auf Frankenstraßen. Gleich 2:02 und wir haben einen Stau auf der A3 Würzburg Richtung Nürnberg zwischen Höchstadt-Ost und Erlangen-Fraunaurach. 5 Kilometer Stau. Der rechte und mittlere Fahrstreifen sind gesperrt wegen Aufräumarbeiten. Der Zeitverlust aktuell gemessen 39 Minuten. Ansonsten habe ich für euch noch einen Blitzer, und zwar auf der Südwesttangente Nürnberg Richtung Fürth, kurz vor der Ausfahrt Fürth Süd. Ist euch noch mehr aufgefallen? Habt ihr noch was entdeckt? Blitzer Nummer 2, gerne kostenlos durchgeben unter der 08000 98 6 98 6. Ganz lieben Dank und gute Fahrt. Und das sieht heute doch schon wieder ein bisschen besser aus als gestern. In Fürth messen wir 19 Grad, 19 auch in Dormitz. Und dazu eine Mischung aus stellenweise viele düstere Wolken. Teilweise kann da auch noch Regen runterkommen. Teilweise ist da aber auch schon wieder Sonne mit dabei. Heute bei an die 20 Grad. Und ab heute war es das dann erstmal mit den vielen, vielen Wolken. Sie sind morgen noch mit dabei, aber die Regenwahrscheinlichkeit ist verschwindend gering. Morgen an die 22 Grad und Freitag und Samstag wird einfach gigantisch schönes Frühlings-, naja, fast schon Sommerwetter.
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1: Heute an diesem ganz besonderen Tag. Es geht um unsere Ernährung, um unsere Biodiversität auf der Welt. Und wir können alle helfen. Alle Infos habe ich gleich für euch. Nach J-Lo, nach Talk Talk aus den 80ern. Und direkt jetzt starten wir erstmal mit dem Gang auf gebrochenem Glas. Annie Lennox jetzt aus den 90ern für euch.

die wir alle zum Leben brauchen, die aber besorgniserregend immer weniger werden. Hi zusammen, hier ist Sarina auf 98.6 Charivari an diesem 20. Mai am Weltbienentag. Sie sind die Bestäuber für Biodiversität und sichern damit große Teile unserer Ernährung. 75% der globalen Nahrungsmittelpflanzen sind von der Bestäubung von vor allem Bienen abhängig. Aber weltweit, auch hier bei uns, ist ein enormes Bienensterben zu beobachten. Die

Gründe sind unter anderem unsere Zerstörung von ihren Lebensräumen, zunehmende Monokulturen in der Landwirtschaft und natürlich der massive Pestizideinsatz. In Deutschland gibt es über 600 Wildbienenarten und 63% davon gelten als gefährdet. So, und genau deshalb gibt es den heutigen Weltbienentag, um genau darauf aufmerksam zu machen. Denn wir alle können zumindest in kleinem Rahmen helfen. Zum Beispiel durch blühende Blumenwiesen statt kargen Steingärten. Verzichtet auf die gezüchteten, gefüllten Blüten ohne Nektar und Pollen wie bei Rosen und Geranien zum Beispiel. Stattdessen gerne ein wildes Eck im Garten einrichten mit beispielsweise Lavendel, Sonnenhut, Kornblumen, Krokussen und Schlüsselblumen. Und im Idealfall auch Totholz, was Bienen als Nistplatz dienen kann. Damit es hoffentlich bald wieder mehr summt in unseren heimischen Gärten.

Und da müssen wir ganz kurz reingehen. Obacht bitte, es ist ein Falschfahrer auf den Straßen unterwegs. A3 Nürnberg-Würzburg zwischen der Raststätte Steigerwald Nord und Geiselwind. In beiden Richtungen bitte aufgepasst, es ist ein Falschfahrer unterwegs. Nicht überholen. Vorsicht in beiden Richtungsfahrbahnen. Ich wiederhole nochmal, auf der A3 Nürnberg-Würzburg zwischen der Raststätte Steigerwald Nord und Geiselwind. Aufgepasst, es ist ein Falschfahrer unterwegs. Wir geben direkt Bescheid, wenn die Gefahr vorüber ist. Gute Fahrt.

0: Und damit ist es 15.27 Uhr und die Gefahr ist immer noch da. Bitte aufgepasst auf der A3, wenn ihr in, ja, zwischen Nürnberg und Würzburg, zwischen der Raststätte Steigerwald Nord und Geiselwind unterwegs seid. Es ist ein Falschfahrer unterwegs. In beiden Richtungen aufgepasst. Nicht überholen. Vorsicht auf beiden Richtungsfahrbahnen A3 Nürnberg-Würzburg. Zwischen Raststätte Steigerwald Nord und Geiselwind ist aktuell ein Falschfahrer unterwegs. Wir geben euch direkt Bescheid, sobald die Gefahr vorüber ist. Fahrt vorsichtig.
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3: Hi zusammen, Grüße auf Frankens Straßen und Obacht bitte, es ist ein Falschfahrer unterwegs, immer noch auf der A3 Nürnberg-Würzburg zwischen der Raststätte Steigerwald Nord und Geiselwind in beiden Richtungen. Bitte aufgepasst, es ist ein Falschfahrer unterwegs, nicht überholen, nicht nebeneinander fahren, Vorsicht auf beiden Richtungsfahrbahnen. Falschfahrer A3 Nürnberg-Würzburg zwischen Raststätte Steigerwald Nord und Geiselwind. A9, München Richtung Nürnberg. Zwischen Greding und Hilpoltstein steht ein defekter LKW im Baustellenbereich. Der rechte Fahrstreifen ist blockiert und Obacht, es sind Personen auf der Fahrbahn. Und A3 Würzburg Richtung Nürnberg, ordentlicher Stau zwischen Höchstadt Ost und Erlangen-Frauenaurach auf 5 Kilometern. Der rechte und mittlere Fahrstreifen sind außerdem gesperrt wegen Aufräumarbeiten. Zeitverlust aktuell gemessen 39 Minuten. Ansonsten wird noch geblitzt und zwar in Nürnberg, Reichelsdorfer Hauptstraße in Richtung Nürnberg und auf der Südwesttangente Nürnberg in Richtung Fürth, kurz vor der Ausfahrt Fürth Süd. Ist euch noch mehr aufgefallen, dann meldet's mir gerne. Kostenlos unter der 08000 98 6 98 6. Gute Fahrt euch. 17 Grad in Rückersdorf, 19 Grad in Nürnberg. Aktuell können wir wirklich ganz gut sehen, wer wann aus dem Haus gegangen ist. Die Frühschicht mit dickeren Jacken unterwegs, die Spätschicht teilweise ganz ohne Jacke. Es ist genau dieses Wetter aktuell, morgens, nachts teilweise noch ziemlich kalt, über den Tag wird es dann aber doch ziemlich warm. Heute so eine Mischung aus vielen Wolken, zwischendrin etwas Sonnenschein und an die 20 Grad. Ab morgen wird es Stück für Stück immer schöner und wärmer und sommerlicher. Morgen noch mit einigen Wolken und an die 22 Grad. Der Freitag dann schon mit 25 Grad und der Samstag noch wärmer.
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0: Und an dieser Stelle aufgepasst, eine wichtige Verkehrsmeldung. Der Falschfahrer hat die A3 inzwischen verlassen. Er war unterwegs zwischen der Raststätte Steigerwald Nord und Geiselwind. Es ist die Gefahr vorüber. Der Falschfahrer hat die Fahrbahn verlassen. Entwarnung an der Stelle.
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0: 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Schönen Nachmittag euch.
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2: Als 1981 das vierte Album von Foreigner in den Startlöchern stand, hatte Bandleader Lou Gramm das Gefühl, etwas am Sound der Band ändern zu müssen. So lud er ein paar hochkarätige Köpfe ins Tonstudio ein, unter anderem Robert Mudlang, den Produzenten von AC/DC, und man versuchte ein paar Synthesizer zu integrieren. Deswegen bestellte man den damals noch völlig unbekannten Thomas Dolby ins Studio. Heraus kam diese epische Pop-Rock-Hymne, die bei den Fans aber zunächst überhaupt nicht ankam, weil dieser neue Sound von Foreigner überhaupt nicht typisch war für die Band. Aber der Song ging um die Welt und ist bis heute einer der meistgespielten Pop-Rock-Songs im Radio. Foreigner und Urgent.

0: Die Stadt Nürnberg muss sparen. Woran das liegt, das hört ihr gleich in Franken Live, unseren 98.6 Charivari-Nachrichten, jetzt um 16 Uhr.
1: Jenny hier. Hey Mädels. 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Und besser könnte es nicht passen. 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Das ist Spaß, Spannung und ja, vielleicht auch ein bisschen was fürs Auge. 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
2: Die aktuelle Zeit.
0: 4:02.
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10: Ich bin Dominik Schweiger. Die Bundesregierung will Deutschland besser auf Krisen und mögliche Gefahren vorbereiten. Dafür sollen in den kommenden Jahren 10 Milliarden Euro in den Zivil- und Bevölkerungsschutz investiert werden. Geplant sind unter anderem mehr Geld für das technische Hilfswerk, bessere medizinische Versorgung im Katastrophenfall und zusätzliche Ausrüstung. Hintergrund sind unter anderem der Ukraine-Krieg und die Sorge vor Cyberangriffen oder Sabotage. Die Bundesregierung will außerdem den Führerschein günstiger machen.

0: Künftig soll der Theorieunterricht komplett online möglich sein. Außerdem sollen Fahrschulen flexibler entscheiden können, wie viele Sonderfahrten nötig sind. Beschlossen worden ist außerdem der Weg für eine europäische digitale Brieftasche. Damit sollen sich Bürgerinnen und Bürger künftig europaweit digital ausweisen können, etwa bei Behördengängen oder der Eröffnung eines Bankkontos. In München ist ein Ehepaar festgenommen worden, das für China spioniert haben soll. Die beiden sollen gezielt Kontakt zu Wissenschaftlern an deutschen Hochschulen aufgenommen haben. Mehr von Thomas Thronfeld.
1: Sie gaben sich als Dolmetscher aus oder als Mitarbeiter von Autofirmen und machten sich so an die Wissenschaftler ran. Vor allem Lehrstuhlinhaber für die Bereiche Luft- und Raumfahrttechnik, Informatik oder künstliche Intelligenz. Einige der Opfer lockten sie nach China, angeblich um Vorträge vor Experten zu halten. Tatsächlich gehörten die angeblich zivilen Experten aber dann zu staatlichen chinesischen Rüstungsunternehmen. Und die nahmen die Infos über militärisch nutzbare Hochtechnologie, wie es heißt, natürlich gerne auf.
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3: Mit Henrike Müller. Nürnberg muss sparen. Zwar hat die Regierung von Mittelfranken den Haushalt für 2026 genehmigt, allerdings nur mit strengen Auflagen. Neue Kredite darf die Stadt im kommenden Jahr vorerst nicht aufnehmen. Grund für die schwierige Finanzlage sind vor allem die stark steigenden Sozialausgaben, zum Beispiel für Jugendhilfe und Pflege. Oberbürgermeister Markus König warnt vor schwierigen Jahren und unterstützt die Forderung des Deutschen Städtetags nach einer jährlichen Soforthilfe für die Kommunen in Höhe von 30 Milliarden Euro. Die Stadt muss nun ein formales Konsolidierungsprogramm erarbeiten. Künftige Projekte müssen damit deutlich strenger priorisiert werden.
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4: Hi zusammen, Grüße auf Frankenstraßen, gleich 3 nach 4, Obacht auf der A6 Nürnberg Richtung Heilbronn. Zwischen Ansbach und Herrieden, da liegen Gegenstände auf der Fahrbahn. A9 Berlin Richtung Nürnberg, zwischen Laufersburg und Lauf, da liegen Reifenteile auf der Fahrbahn. Der linke Fahrstreifen ist hier blockiert. A9 München Richtung Nürnberg, zwischen Greding und Hilpoltstein steht ein defekter LKW im Baustellenbereich. Der rechte Fahrstreifen ist blockiert und ganz wichtig, es sind Personen auf der Fahrbahn. Deshalb hier unbedingt vorsichtig fahren. Ich wiederhole nochmal, das ist die A9 München Richtung Nürnberg zwischen Greding und Hilpoltstein. Da sind Personen auf der Fahrbahn und der rechte Fahrstreifen ist blockiert. A3 Würzburg Richtung Nürnberg zwischen Höchstadt Ost und Erlangen-Frauenaurach. 6 Kilometer Stau, der rechte und mittlere Fahrstreifen sind gesperrt wegen Aufräumarbeiten. Zeitverlust aktuell 40 Minuten. Ansonsten haben wir noch Blitzer für euch und zwar in Nürnberg Lauf am Holzstraße statt auswärts, in Nürnberg Reichelsdorfer Hauptstraße statt einwärts und auf der Südwesttangente Nürnberg in Richtung Fürth kurz vor der Ausfahrt Fürth Süd. Habt ihr mehr entdeckt, dann ruft gerne kurz durch 08000 98 6 98 6. Danke euch. 19 Grad haben wir im Moment in Schwabach, 18 Grad in Röttenbach und dazu eine Mischung aus vielen Wolken und ein bisschen Sonnenschein zwischendrin mit blauem Himmel. Den größten Teil vom Regen dürften wir schon hinter uns haben, wenn überhaupt. Und die nächsten Tage ist davon erstmal gar nichts mehr zu sehen. Stattdessen mehr Sonne und steigende Temperaturen. Morgen mit an die 22 Grad, übermorgen dann sogar schon 25.
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1: Und ab morgen können wir immer wieder weiter dem Duft nach frisch gegrilltem und Zuckerwatte hinterherlaufen. Lebkuchenherzen, Autoscooter, Karussell und Co. gibt's ab morgen in Mögeldorf und natürlich am Berg in Erlangen. Lauf am Holz kurz danach, dann auch ab übermorgen. Und Osternur dann ab Freitag. Ja, ich würde mal sagen, rein geht's in die Kerwa-Saison. Und wir begleiten euch gleich mit All for One, I Swear aus den 90ern und direkt jetzt den Bengals rein in euren Feierabend.

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0: herzlich willkommen in der Erdbeerwoche. Heute ist der Tag des Erdbeerpflückens. Und wo ihr das bei uns hier in der Region machen könntet, so frisch und lokal wie Obst nur sein kann, das findet ihr unter 98.6charivari.de. Und die meisten 80er und 90er, die findet ihr direkt hier. Wir haben sie alle in der nächsten halben Stunde hier auf 98.6 Charivari. Zum Beispiel Bryan Adams, Rod Stewart und Sting. Dazu Madonna und Ace of Base.
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0: Hi zusammen und Grüße zu euch auf Frankenstraße. Rein geht's jetzt 16:30 natürlich in den Feierabendverkehr. Merken wir an den üblichen Stellen. Ich sag mal so, Frankenschnellweg Südwesttangente dauert es natürlich ein bisschen länger. Deutlich länger dauert es, wenn ihr auf der A3 Würzburg Richtung Nürnberg unterwegs seid, zwischen Höchstadt Ost und Erlangen-Frauenaurach. 7 Kilometer Stau, der rechte und mittlere Fahrstreifen sind gesperrt wegen Aufräumarbeiten. Zeitverlust 45 Minuten. Und dann Obacht bitte, wenn ihr auf der A9 Berlin Richtung Nürnberg unterwegs seid, zwischen Laufersburg und Lauf. Da liegen Reifenteile auf der Fahrbahn, der linke und mittlere Fahrstreifen sind blockiert. Und aufgepasst, Personen auf der Fahrbahn auf der A9 München Richtung Nürnberg zwischen Greding und Hilpoltstein. Da steht auch ein defekter LKW im Baustellenbereich, der rechte Fahrstreifen ist blockiert und eben Personen auf der Fahrbahn, deshalb ganz besonders vorsichtig fahren. Geblitzt wird auch und zwar in Nürnberg-Ziegelsteinstraße statt einwärts in Nürnberg-Siegmundstraße, Höhe Fürther Straße, auch in

0: Nürnberg Lauf am Holzstraße statt auswärts und in Nürnberg Reichelsdorfer Hauptstraße statt einwärts. Der letzte Blitzer in Markt Erlbach in der Nürnberger Straße statt einwärts. Habt ihr noch was gefunden? Sagt gerne Bescheid. Kostenlos unter der 08000 98 6 98 6. Danke euch. Und da messen wir aktuell 18 Grad in Rot, 17 Grad in Ziegelstein und dazu überwiegend recht grau und düster da draußen. Zwischendrin blitzt aber auch immer mal wieder die Sonne durch. Heute Spitzentemperatur 20 Grad. Morgen haben wir schon an die 22 Grad. Da wird es auch ein ganzes Stück sonniger und noch viel, viel, viel sonniger wird es dann pünktlich für uns Richtung Wochenende. Am Freitag und Samstag sind wir ganz deutlich über 20 Grad, fast schon an den 30 Grad.
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Und damit ist es ganz genau 16.45 Uhr. Inzwischen ist sie ja schon fast ein alter Hut, die Dubai-Schokolade mit Pistazien und Engelshaar in Vollmilchschokolade. Also mein Fazit, ist mir meist ein bisschen zu süß und zu teuer, aber ich mag eben auch lieber die dunkle, nicht so süße Schokolade, wenngleich ich großer Pistazien-Fan bin. Aber umso ja neugieriger bin ich auf den neuesten Trend. Also nach diesem großen Schokoladentrend ist der nächste nämlich schon auf dem Weg. Sarina hier auf 98.6 Charivari. Und diesmal geht's um richtig dunkle Schokolade. Black Sand heißt die neue Kreation. Gerade auf den sozialen Netzwerken geht sie durch die Decke. Die Spezialzutat sind Mohnsamen, dazu schwarzer Sesam und schwarzer Trüffel. Also schon sehr experimentierfreudige Mischung. Aber ehrlicherweise bin ich neugierig. Die belgische Nascherei kostet aber inklusive Liefergebühren rund 30 Euro, was sich wohl die allerwenigsten leisten werden. Aber das erste Fazit der Testesser ist ziemlich positiv. Die neue Trendschokolade Black Sand sei zwar ein bisschen schwerer zu essen, aber sehr lecker. Besser als sie aussieht. So schwarz, wie sie ist. Also, ich hoffe mal, dass es die neue schwarze Schokolade auch bald zum erschwinglichen Preis in den Supermärkten gibt. Denn gerade bei so dunkler Schokolade

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0: An meiner alten Uni passiert Großes. Die Friedrich-Alexander-Universität Erlangen-Nürnberg baut ihre Zukunft weiter aus. Was genau das bedeutet, was da jetzt passiert, das hört ihr gleich in Franken Live. 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
1: Die aktuelle Zeit.
0: Knapp 3 Minuten vor 5.
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18: Ich bin Dominik Schweiger. Weniger Fragen und deutlich weniger Bürokratie. Die Bundesregierung plant eine Reform für den Führerschein, die ihn deutlich günstiger und auch einfacher machen soll. Fahrschulverbände lehnen die Pläne aber ab. Tanja Wagner berichtet.
19: Aktuell werden für den Autoführerschein im Schnitt 3.400 Euro fällig, teilweise über doppelt so viel wie in anderen Ländern. Nach den Plänen von Verkehrsminister Schnieder soll sich das schon Anfang nächsten Jahres ändern. Der Theorieunterricht soll nicht mehr Pflicht sein, der Fragenkatalog von derzeit fast 1.200 Fragen zusammengestrichen werden und Fahrschüler sich digital per App vorbereiten können.
18: Die Bundesregierung will außerdem den Schutz der Bevölkerung im Verteidigungs- und Krisenfall stärken. Das Kabinett hat dafür Vorschläge von Innenminister Dobrindt beschlossen. Geplant sind unter anderem neue Fahrzeuge, weitere Ausrüstung und Notfalllager mit wichtigen Materialien. Bis 2029 sollen insgesamt 10 Milliarden Euro in den Zivil- und Bevölkerungsschutz investiert werden. Die Bundesanwaltschaft hat in München ein Ehepaar als mutmaßliche chinesische Spione festgenommen. Die beiden deutschen Staatsangehörigen sollen für einen chinesischen Geheimdienst Kontakte zu Wissenschaftlern an deutschen

0: Hochschulen geknüpft haben, um an Infos über militärisch nutzbare Hochtechnologie zu kommen.
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2: Mit Henrike Müller. Zwei Spatenstiche, ein Signal. Die Friedrich-Alexander-Universität Erlangen-Nürnberg baut ihre Zukunft weiter aus. In Erlangen gab es heute den offiziellen Start für gleich zwei Großprojekte. Ein neues Lehr- und Forschungsgebäude in der Henkestraße mit 10 Hörsälen und das nationale Hochleistungsrechenzentrum am Campus Süd. Oberbürgermeister Jörg Follett freut sich.
3: Weil es eine Investition in die Zukunft von Erlangen ist, die FAU und die Stadt Erlangen entwickeln sich immer zusammen und da ist jeder Euro, den der Freistaat Bayern hier in unsere Innenstadt investiert, natürlich wahnsinnig wichtig. Also für mich als Oberbürgermeister, aber auch für den Erlanger Stadtrat ein wahnsinnig schöner Moment.
2: Der Freistaat investiert fast 500 Millionen Euro in die beiden Projekte.
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4: Hi zusammen und Grüße zu euch auf Frankenstraßen. 3 nach 5 haben wir es jetzt. Obacht auf der A9 München Richtung Nürnberg. Zwischen Greding und Hilpoltstein steht ein defekter LKW im Baustellenbereich. Der rechte Fahrstreifen ist blockiert und vor allen Dingen Personen auf der Fahrbahn. Vorsicht bitte auf der A9. Ich wiederhole nochmal, München Richtung Nürnberg. Personen auf der Fahrbahn zwischen Greding und Hilpoltstein. Und dann haben wir noch einen großen Stau auf der A3 Würzburg Richtung Nürnberg zwischen Höchstadt-Ost und Erlangen-Frauenaurach auf 6 Kilometern. Der rechte und mittlere Fahrstreifen sind gesperrt. Das sind immer noch die Aufräumarbeiten. Zeitverlust geht aber immerhin langsam zurück. Inzwischen sind wir bei 34 Minuten. Geblitzt wird noch, und zwar in Nürnberg Ziegelsteinstraße statt einwärts, in Nürnberg Siegmundstraße Höhe Fürther Straße, in Nürnberg Lauf am Holzstraße statt auswärts und in Markt Erlbach in der Nürnberger Straße statt einwärts. Ist euch noch mehr aufgefallen, dass über den normalen Feierabendverkehr hinausgeht, Stichwort Frankenschleichweg oder auch Südwesttangente, dann sagt gerne Bescheid kostenlos unter der 08000 98 6 98 6. Ganz lieben Dank euch und kommt gut nach Hause. 18 Grad haben wir es in Erlangen, 17 Grad in Gebersdorf und dazu eine Mischung aus vielem. Viele Wolken, teilweise auch noch Regenwolken. Da kann auch hier und da noch mal ein kleiner Regentusch vorbeikommen. Oder es ist schon wieder blauer Himmel und Sonnenschein bei euch. Wir haben aktuell alles in der Region. Morgen wird es schon deutlich einheitlicher. An die 22 Grad mit einem lockeren Mix aus Sonne und Wolken. Und eigentlich fast nur noch Sonne mit steigenden Temperaturen haben wir dann Freitag und Samstag.
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4: Und wir starten gemeinsam rein in den Feierabend. 2 haben wir noch vor uns und dann ist schon wieder Wochenende und zwar extra langes Wochenende. Montag ist ja Pfingstmontag. Das heißt, wir haben wieder eine kurze Woche vor uns. Das ist aktuell ja wirklich sehr, sehr angenehm. Die übernächste Woche wird auch schon wieder kurz und passend dazu wird das Wetter auch wirklich fantastisch. Also auch der Montag und Dienstag gehen jetzt super, super schön mit ganz viel Sonnenschein und warmen Temperaturen weiter. Also wir müssen nicht mal traurig sein, wenn wir keinen Wochenendtrip geplant haben. Wir können den Urlaub auch auf Balkonien machen. Jetzt aber erstmal den Feierabend genießen mit U2 und With or Without You aus den 80ern. Und direkt jetzt starten wir mit den Rembrandts.

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0: Ich kann es immer noch nicht glauben. Heute ist der Welttag der Bienen. Wichtiges Thema, weil die Kleinen so wichtig sind für unser Ökosystem und unsere Ernährung und so weiter. Aber dadurch kamen wir auf das Thema Honig. Und die gesamte Charivari-Redaktion ist vor Lachen einfach zusammengebrochen, als meine Kollegin Steffi verraten hat, was sie mit Honig verbindet. Erzähl mal.
1: Ich weiß gar nicht, ob ich das hier so erzählen kann, aber
0: ja.
1: Früher, langes her, ja, 10 Jahre bestimmt oder sogar noch länger,
0: okay. Da
1: habe ich immer vor Dates oder wenn ich dann längere Zeit so ein, ich nenne es immer gerne Gspusi hatte, ja,

0: Dann habe ich immer mir Honig auf die Lippen geschmiert. Ich hatte immer so eine Drücktube Honig in der Tasche und das kam dann auf die Lippen quasi wie Lippenpflege und ich denke, das Busseln hat dann ein wenig besser geschmeckt.
1: Oh Steffi, das ist einfach nicht wahr. Also ja, zugegeben, ich habe mir früher schon auch manchmal Honig auf die Lippen, aber einfach rein zur Pflege. Also vorher, ne, mit der Zahnbürste so ein bisschen drüber schrubbeln zum Peeling und dann Honig drauf, das pflegt die Lippen ungemein. Aber extra zum Busseln fürs Gspusi, das ist mir jetzt doch neu. Vielen Dank für diesen sehr privaten Einblick. Apropos Busseln mit Gspusi, können wir auch gleich ganz entspannt machen mit Boyz II Men, End of the Road hier aus den 90ern und vorher Casey and the Sunshine Band auf 98.6 Charivari.
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1: Hi zusammen und Grüße zu euch auf Frankenstraßen. Jetzt um 5:30 haben wir einen Stau auf der A3 Würzburg Richtung Nürnberg zwischen Höchstadt Ost und Erlangen-Frauenaurach. 5 Kilometer Stau, der rechte und mittlere Fahrstreife sind gesperrt wegen Aufräumarbeiten. Eine Viertelstunde dauert es hier noch länger. Und A9 Nürnberg Richtung Berlin zwischen Pegnitz und Trockau. Obacht, da ist ein großes Holzbrett auf der Fahrbahn. Und auf der A9 München Richtung Nürnberg zwischen Greding und Hilpoltstein steht ein defekter LKW im Baustellenbereich. Hier ist der rechte Fahrstreifen blockiert. Und wichtig, Personen auf der Fahrbahn. Hier also ganz besonders vorsichtig fahren. Ich wiederhole nochmal, das war die A9 München Richtung Nürnberg. Zwischen Greding und Hilpoltstein, da steht ein defekter LKW im Baustellenbereich. Der rechte Fahrstreifen ist blockiert und es sind Personen auf der Fahrbahn. Geblitzt wird auch noch, und zwar in Nürnberg-Sigmundstraße, Höhe Fürther Straße, in Nürnberg-Ziegelsteinstraße, Stadt Einwärts und in Markt Erbach in der Nürnberger Straße, Stadt Einwärts. Habt ihr noch was gefunden? Sagt gern Bescheid. 08000 98 6 98 6. Yes.

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2: Im Schnitt zahlen wir für den Liter Super E10 aktuell in der Region 1,96 Euro. Günstiger geht das in Wendelstein in der Bogenstraße. Da zahlen wir 1,90 Euro. Für den Liter E10. Beim Diesel zahlen wir im Schnitt 1,96 pro Liter und am günstigsten geht das in Nürnberg in der Schafhofstraße. Da sind wir sogar knapp unter 1,90, 1,89 pro Liter. Gute Fahrt euch. Das ist heute ziemlich durchwachsen, teils verregnet, teils mit tiefgrauen Wolken, teils aber auch mit blauem Himmel und Sonnenschein. 20 Grad in Bräuningshof, 18 Grad messen wir in Lauf an der Pegnitz. Und dazu eben diese wilde Mischung. Morgen geht's ähnlich weiter, dürfte aber trocken bleiben, wenn gleich noch ein paar teils dunkle Wolken mit dabei sind. Morgen dann an die 22 Grad und deutlich mehr Sonne als heute. Noch viel mehr vom Sonnenschein gibt's dann Freitag und Samstag mit deutlich steigenden Temperaturen. Am Samstag kratzen wir schon hart an der 30-Grad-Marke.
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0: Ich kann's kaum glauben, denn offiziell macht's niemand. Aber jeder vierte von uns hat schon mal das Handy des Partners durchsucht. Unerlaubterweise. Das zeigt uns eine neue Umfrage von Bitkom. Sarina hier, ihr hört 98.6 Charivari, 17.47 Uhr ist es jetzt. Und wir wollten von euch wissen, ist es okay, dass jeder vierte das Handy vom Partner, also die Nachrichten darin, checkt?
1: Die Frage ist nicht, ob man ins Handy schauen darf. Die Frage ist, warum muss man das verbieten?
2: Entweder man vertraut oder man vertraut nicht.
3: Ich bin da auch dagegen, dass man einfach ins Handy von seinem Partner reinschaut. Das zähle ich wie das Briefgeheimnis.
4: Also ich habe auch sehr oft das Handy meiner Freundin in der Hand. Die Nachrichten selber aber schaue ich nie nach.
5: In einer stabilen und gesunden Partnerschaft sollte man nicht die Nachrichten des anderen lesen, denn es muss Vertrauen da sein. Wenn kein Vertrauen da ist, dann stimmt was nicht.
0: Ja, das ist natürlich wahr, aber vielleicht stimmt ja auch tatsächlich etwas in der Beziehung nicht. Vielleicht gibt's ja berechtigte Zweifel und vielleicht können die dadurch einen Blick in die Chats ein für alle Mal behoben werden oder bestätigt. Naja, eine Runde ist es okay. Gibt's für euch wieder nächsten Mittwoch ab 7 Uhr nur hier auf 98.6 Charivari. Wir freuen uns immer sehr, wenn ihr da fleißig mitdiskutiert.
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0: Verdi hat wieder zu Warnstreiks aufgerufen, hier bei uns in Nürnberg. Aber nein, halbe Entwarnung. Der öffentliche Nahverkehr ist diesmal nicht betroffen. Aber worum es geht, hört ihr gleich in Franken live unseren 98.6 Charivari Nachrichten. Jetzt um 18 Uhr.
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1: Die aktuelle Zeit?
2: 6:03.
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18: Ich bin Dominik Schweiger. Die Fahrschulverbände halten von den Führerscheinplänen der Bundesregierung nicht wirklich viel. Sie warnen, dass bei einer kürzeren Ausbildung oder vereinfachten Prüfung die Verkehrssicherheit leiden könnte. Der Plan der Bundesregierung, mehr digitaler Theorieunterricht, kleinerer Fragenkatalog für die Prüfung und flexiblere Vorgaben bei Sonderfahrten, das soll den Führerschein insgesamt günstiger machen. Tausende neue moderne Fahrzeuge, Schutzausrüstung und eine medizinische Notfall-Taskforce. Deutschland baut seinen Bevölkerungsschutz weiter aus. Die Pläne dafür hat Bundesinnenminister Dobrindt jetzt vorgestellt. Der Kern des Ganzen?
19: Militärische Verteidigung und zivile Verteidigung, sie müssen eng miteinander verzahnt werden.
18: Bis 2029 will der Bund dafür 10 Milliarden Euro ausgeben. Ein Ehepaar in München soll für den chinesischen Geheimdienst Kontakte zu Wissenschaftlern an deutschen Hochschulen geknüpft haben. Angebliches Ziel war es, an militärisch nutzbare Technologie zu kommen. Jetzt hat die Bundesanwaltschaft die zwei festnehmen lassen. Pia Wegner mit den Einzelheiten.
20: Die beiden deutschen Staatsbürger tarnten sich als Dolmetscher oder Mitarbeiter eines Autoherstellers. Sie nahmen vor allem Professoren aus den Bereichen Luft- und Raumfahrttechnik, Informatik und künstlicher Intelligenz ins Visier. Einige von ihnen lockten sie sogar nach China, angeblich für zivile Vorträge, die dann aber vor staatlichen Rüstungsunternehmen stattfanden.
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1: Mit Henrike Müller. In Nürnberg wird's morgen wieder laut. Die Gewerkschaft Verdi hat die Beschäftigten im Handel zum Warnstreik aufgerufen. Zur zentralen Kundgebung um 11 Uhr am Nürnberger Kornmarkt werden rund 2000 Teilnehmer aus ganz Bayern erwartet, die dann ab 12 Uhr in einem Demozug durch die Innenstadt ziehen. Was der Ausstand für die Kunden bedeutet, erklärt Susanne Jensen von Verdi Mittelfranken.
2: Es kann natürlich sein, dass die Kundinnen dann länger an den Kassen warten müssen, weil nicht so viele Beschäftigte eben an den Kassen sitzen. Es kann auch zu Verzögerungen bei der Wareneinräumung kommen. Also man muss sich schon auf längere Servicezeiten im Handel dann vorbereiten.
1: Mitarbeiter aus mehr als 130 Betrieben, darunter Amazon, Edeka, IKEA, Rewe und H&M, fordern unter anderem 7% mehr Lohn.
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3: Hi zusammen, Grüße auf Frankenstraßen. Jetzt um 3:06 dauert es immer noch länger, wenn ihr auf der A3 Würzburg Richtung Nürnberg unterwegs seid. Zwischen Höchstadt Ost und Erlangen-Frauenaurach. Da staut es sich stückigerweise so auf 4 Kilometern. Zeitverlust aber inzwischen nur noch 12 Minuten, das sah schon deutlich unangenehmer aus heute. Und dann haben wir noch die A9 München Richtung Nürnberg zwischen Greding und Hilpoltstein. Obacht bitte, da steht ein defekter LKW im Baustellenbereich. Der rechte Fahrstreifen ist blockiert und Personen auf der Fahrbahn, vorsichtig sein. Ansonsten habe ich noch Blitzer für euch in Nürnberg. Siegmundstraße, Höhe Fürther Straße, auch in Nürnberg Ziegelsteinstraße statt einwärts. In Markt Erlbach an der Nürnberger Straße statt einwärts. Und auf der Südwesttangente Nürnberg Richtung Fürth, Höhe Fürth Süd wird auch geblitzt. Habt ihr noch was gefunden? Dann sagt mir Bescheid. Ich geb's weiter an 08000 98 6 98 ist die kostenlose Hotline. Direkt zu mir ins Studio. Heute nochmal ein ziemliches Aprilwetter. Da sind teilweise ziemlich düstere Wolken unterwegs, teilweise sogar mit Regen im Gepäck. Aber es gibt schon auch den blauen Himmel und den Sonnenschein. In Schwabach haben wir 15 Grad im Moment, 17 sind es in Kalchreuth. Ja, also recht viel wärmer wird es jetzt wohl auch nicht mehr. Es sinkt natürlich langsam die Temperatur. Morgen wird es aber nochmal ein Stück wärmer, insgesamt an die 22 Grad. Dazu eine Mischung aus einigen Wolken, aber deutlich mehr Sonnenschein als heute. Und noch mehr vom Sonnenschein gibt's dann rechtzeitig rein ins Wochenende am Freitag und Samstag.
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3: Und wir wollen vor allem eins stressfrei rein ins lange Wochenende. Also wenn ihr die Zeit habt, dann geht doch vielleicht jetzt dann noch kurz einkaufen. Dann ist das schon mal erledigt. Und ihr geht nicht Freitag oder Samstag, wenn ungefähr alle in die Supermärkte rennen und sie plündern. Immerhin sind ja dann ganze 2 Tage hintereinander, wo wir nicht einkaufen können. Dank Pfingstmontag. Außerdem wird das Wetter ab morgen ja deutlich schöner. Also lieber heute noch groß einkaufen und morgen dann zum Beispiel im Sonnenschein ein Kaltgetränk eurer Wahl am frisch eröffneten Berg genießen.

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0: Absolutely everybody. Wirklich alle haben doch irgendwas, was ihnen direkt so Backflashes verursacht, oder? Was sie sofort zurück in ihre Jugend oder vielleicht sogar noch früher in die Kindheit, vielleicht in Omas Küche oder zu Freunden ins Kinderzimmer zurückbringt. Sarina hier auf 98.6 Charivari. Und wir drehen mal kurz die Zeit zurück. Ich wüsste gerne von euch, was ist es denn, was euch sofort in eure Jugend oder sogar Kindheit zurückversetzt?
1: Der Geruch von so einem Schrebergarten. Also irgendwie so die Mischung aus Blumen, Gras und vielleicht noch sowas Gegrilltem oder so.
2: Tatsächlich ein gutes Buch. Meine Mama hat mir immer vorgelesen und ich bin auch immer noch ein totaler Lesefan.
3: Wenn ich zum Beispiel Leute sehe, die ein Kind auf dem Arm haben und mit dem dann so Blödsinn machen, dann erinnert es mich immer an meinen Vater, der das mit mir auch gemacht hat.
4: Ja, jetzt so typisch, glaube ich, so Kinderserien einfach, so Serien, wenn man die wieder sieht.
5: Bei uns zu Hause mit meinen Geschwistern, unser Trampolin.
6: Eisschokolade. Ich glaube, wenn ich das trinke, dann denke ich daran.
0: Oh ja, Eisschokolade, das trifft sich sehr gut. Bald ist ja wieder Grill- und Eisschokoladewetter. Also eigentlich jetzt schon am Wochenende. Für mich ist es ja vor allem Musik, die mich an frühere schöne Zeiten erinnert. Gleich zum Beispiel die Nummer, die mich immer an meinen besten Freund erinnert, der inzwischen leider bereits verstorben ist. Aber mit dieser Nummer im Ohr denke ich immer an richtig coole Stunden. Wie oft haben wir das gehört, wenn wir gute Laune auf Knopfdruck bekommen wollten? Gleich. Robbie Williams mit Let Me Entertain You. Und direkt jetzt starten wir aber erstmal mit Baltimora hier auf 98.6 Charivari. Ich wünsche euch einen wunderschönen Feierabend. Kommt gut nach Hause.

0: Grüße an Elfriede, an Mirella, an Hendrina und Bernhardin. Ihr habt heute Namenstag. Heute ist außerdem der Tag der Quiche Lorraine. Es ist Sei-ein-Millionär-Tag, wenn das doch nur so einfach wäre. Und es ist Fremdwort-Tag. Und noch einiges mehr. Warum aber für uns alle heute auch ein wichtiger Tag im Hinblick auf unsere Ernährung und auch ganz privat für unsere Gärten und Balkonkübel ist, das verrate ich euch gleich in der nächsten halben Stunde nach unter anderem Leona Lewis, die Hooters und OMD. Direkt nach halb.
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0: Die Ann-Kathrin hier. Servus.
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0: Hi zusammen, Grüße auf Frankenstraßen jetzt 6:30. Haben wir einen Stau auf der A9 München Richtung Nürnberg. Zwischen Greding und Hilpoltstein dauert es auf 1 Kilometer ein bisschen länger. 12 Minuten kommen da oben drauf. Ansonsten habe ich einen Blitzer gemeldet bekommen auf der Südwesttangente Nürnberg Richtung Fürth. Höhe Fürth Süd wird da geblitzt. Habt ihr noch was entdeckt? Sagt Bescheid. 08000 98 6 98 6. Danke euch. Durchwachsen würde ich es mal nennen. 19 Grad in Fürth, 16 Grad in Schweig haben wir heute im Moment gerade mit. Stellenweise hatten wir Regen, wir hatten viele Wolken, wir hatten aber schon auch etwas Sonnenschein. Ab morgen wird das aber Ganze deutlich schöner. Richtiges Frühlings-, fast schon Sommerwetter. Morgen an die 22 Grad mit einer Mischung aus Sonne und Wolken. Übermorgen dann schon sehr viel mehr vom Sonnenschein mit an die 25 Grad. Und am Samstag sind wir dann an die 28 Grad. Wahnsinn.
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75% der globalen Nahrungsmittelpflanzen sind von der Bestäubung von vor allem Bienen abhängig. Aber weltweit, auch hier bei uns, ist ein enormes Bienensterben zu beobachten. Die Gründe sind unter anderem unsere Zerstörung von ihren Lebensräumen, zunehmende Monokulturen in der Landwirtschaft und natürlich der massive Pestizideinsatz. In Deutschland gibt es über 600 Wildbienenarten und 63% davon gelten als gefährdet. So, und genau deshalb gibt es den heutigen Weltbienentag, um genau darauf aufmerksam zu machen. Denn wir alle können zumindest in kleinem Rahmen helfen. Zum Beispiel durch blühende Blumenwiesen statt kargen Steingärten. Verzichtet auf die gezüchteten, gefüllten Blüten ohne Nektar und Pollen, wie bei Rosen und Geranien zum Beispiel. Stattdessen gerne ein wildes Eck im Garten einrichten, mit beispielsweise Lavendel, Sonnenhut, Kornblumen, Krokussen und Schlüsselblumen. Und im Idealfall auch Totholz, was Bienen als Nistplatz dienen kann. Damit es hoffentlich bald wieder mehr summt in unseren heimischen Gärten.

Heute feiern wir die, die wir alle zum Leben brauchen, die aber besorgniserregend immer weniger werden. Hi zusammen, hier ist Sarina auf 98.6 Charivari an diesem 20. Mai am Weltbienentag. Sie sind die Bestäuber für Biodiversität und sichern damit große Teile unserer Ernährung.

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9: Ich bin Dominik Schweiger. Der Bundestag berät momentan zum ersten Mal über einen Gesetzentwurf der Bundesregierung zum Recht auf Reparatur. Mit der geplanten Reform soll eine EU-Richtlinie in nationales Recht umgesetzt werden. Der Entwurf sieht strengere Vorgaben für die Hersteller vor. Mehr von Fiona Reinhardt.
10: Die neuen Regeln sollen dazu anregen, sich für eine Reparatur zu entscheiden, anstatt für ein neues Produkt, so Bundesjustizministerin Stefanie Hubig. Konkret geht es darum, dass Hersteller von beispielsweise Waschmaschinen, Computern, E-Rollern und Co. dazu verpflichtet werden, die Geräte während der üblichen Lebensdauer zu einem angemessenen Preis zu reparieren, unabhängig von der Dauer der Produktgarantie.
9: Die Bundesregierung hat ein milliardenschweres Ausbauprogramm für den Zivilschutz beschlossen. Bis 2029 sollen 10 Milliarden Euro investiert werden, unter anderem in Ausrüstung und Personal des Technischen Hilfswerks. Geplant ist außerdem, öffentliche Schutzräume wie Bunker oder Tiefgaragen in einer Datenbank zu erfassen. Auch beim Führerschein sind Änderungen geplant. Durch mehr Digitalisierung und weniger Bürokratie sollen die Kosten künftig sinken. Bei einem Verkauf über Kleinanzeigen ist ein Mann in Murnau am Staffelsee schwer verletzt worden. Angeblicher Kaufinteressent soll in der Wohnung des Verkäufers plötzlich eine Schusswaffe gezogen und den Mann mit Schlägen am Kopf verletzt haben. Anschließend flüchtete der Täter mit Wertgegenständen. Das Opfer kam ins Krankenhaus. Die Polizei hat eine Großfahndung eingeleitet, auch mit einem Hubschrauber. Der Täter könnte bewaffnet sein. Der SC Freiburg steht heute vor dem größten Spiel seiner Vereinsgeschichte. Im Finale der Europa League trifft Freiburg in Istanbul auf Aston Villa aus der Premier League. Mit einem Sieg würde sich der SC Freiburg zum ersten Mal für die Champions League qualifizieren. Anstoß in Istanbul ist um 21 Uhr.
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11: Mit Henrike Müller. Nürnberg muss sparen. Zwar hat die Regierung von Mittelfranken den Haushalt für 2026 genehmigt, allerdings nur mit strengen Auflagen. Neue Kredite darf die Stadt im

0: kommenden Jahr vorerst nicht aufnehmen. Grund für die schwierige Finanzlage sind vor allem die stark steigenden Sozialausgaben, zum Beispiel für Jugendhilfe und Pflege. Oberbürgermeister Markus König warnt vor schwierigen Jahren und unterstützt die Forderung des Deutschen Städtetags nach einer jährlichen Soforthilfe für die Kommunen in Höhe von 30 Milliarden Euro. Die Stadt muss nun ein formales Konsolidierungsprogramm erarbeiten. Künftige Projekte müssen damit deutlich strenger priorisiert werden.
1: Danke dir, Henrike.
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1: Sieht gut aus auf Frankenstraßen. Jetzt um 6:35 keine großen Staus in Sicht, aber ein Blitzer und zwar auf der Südwestangente Nürnberg Richtung Fürth, Höhe Fürth Süd. Kommt gut nach Hause. Und das war heute nochmal so ein bisschen was Aprilwettermäßiges. Wenngleich relativ warm und mild, aber doch viele Wolken, teils ordentlich Regenwolken. Zwischendrin aber auch immer wieder blauer Himmel und Sonnenschein. Ab morgen geht's wieder auf Frühlingskurs. Morgen mit an die 22 Grad sind noch einige Wolken unterwegs, aber deutlich mehr Sonne als heute. Und noch viel schöner, fast schon sommerlich, wird's dann frei.

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1: Ich bin Dominik Schweiger. Nach ihrer Festnahme in München sitzen zwei mutmaßliche China-Spione in Untersuchungshaft. Ein Ermittlungsrichter am Bundesgerichtshof hat die Haftbefehle gegen das deutsche Ehepaar bestätigt. Die Bundesanwaltschaft wirft den beiden vor, für einen chinesischen Geheimdienst gearbeitet zu haben. Sie sollen versucht haben, an wissenschaftliche Informationen zur Spitzentechnologie zu gelangen, die auch militärisch genutzt werden kann. Weniger Fragen und deutlich weniger Bürokratie. Die Bundesregierung plant eine Reform für den Führerschein, die ihn deutlich günstiger und auch einfacher machen soll. Fahrschulverbände lehnen die Pläne aber ab. Tanja Wagner berichtet.
2: Aktuell werden für den Autoführerschein im Schnitt 3.400 Euro fällig, teilweise über doppelt so viel wie in anderen Ländern. Nach den Plänen von Verkehrsminister Schnieder soll sich das schon Anfang nächsten Jahres ändern. Der Theorieunterricht soll nicht mehr Pflicht sein, der Fragenkatalog von derzeit fast 1.200 Fragen zusammengestrichen werden und Fahrschüler sich digital per App vorbereiten können.
1: Nach einem mutmaßlichen Raubüberfall läuft in Murnau am Staffelsee eine Großfahndung der Polizei. Ein Unbekannter soll bei einem Treffen wegen eines Verkaufs über Kleinanzeigen einen Mann in dessen Wohnung angegriffen haben. Laut Polizei bedrohte der Täter sein Opfer mit einer Schusswaffe, verletzte es schwer am Kopf und flüchtete anschließend mit der Beute. Der Verletzte wurde in ein Krankenhaus gebracht. Der frühere NSU-Unterstützer Ralf Wohleben ist wieder ein freier Mann. Der 51-Jährige habe seine 10-jährige Haftstrafe vollständig verbüßt, heißt es von der Bundesanwaltschaft. Wohleben hatte dem rechtsextremen Terrornetzwerk NSU die Waffe beschafft, mit der 9 Menschen mit Migrationshintergrund ermordet wurden. Im Zusammenhang mit der NSU-Serie sitzt damit nur noch die Rechtsextremistin Beate Zschäpe im Gefängnis. Der SC Freiburg steht heute Abend vor dem größten Spiel seiner Vereinsgeschichte. Im Finale der Europa League trifft Freiburg in Istanbul auf den englischen Premier League Club Aston Villa. Trainer Julian Schuster sprach vor dem Endspiel von einem sehr besonderen Moment. Rund 11.000 Freiburger Fans werden die Mannschaft im Stadion unterstützen. Anstoß in Istanbul ist um 21 Uhr.
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4: Mit Henrike Müller. Wer hat das Kleeblattbanner am Fürther Rathaus geklaut? Bis vor kurzem hing über dem Rathauseingang noch ein Motivationsspruch für

0: die Spielvereinigung, dann war es weg. Offenbar wurde es mit Gewalt heruntergerissen. Das ist noch am Rest der Befestigung zu sehen. Stadtsprecherin Susanne Kramer hatte den Diebstahl bemerkt.
1: Ja, geht gar nicht. Wir haben jetzt zwei Relegationsspiele vor uns. Und natürlich wollen wir im Rathaus signalisieren, genau, unser Kleeblatt wird niemals untergehen. Und das soll natürlich auch sichtbar sein und bleiben.
0: Die Spielverderber werden gebeten, das Banner wieder zurückzugeben. Denn eins ist klar, ganz Fürth steht hinter dem Kleeblatt, so die Stadtsprecherin.
2: Und da wurde heute stellenweise ja nochmal ganz gut unser Garten gegossen. Ab morgen, pünktlich zum Start der Bergkerwa, ist damit Schluss. Erstmal kein Regen mehr in Sicht. Morgen 22 Grad mit einer Mischung aus Sonne und Wolken. Übermorgen am Freitag und dann auch am Samstag wird sogar noch ein ganzes Stück wärmer mit über 25 Grad und Sonne nahezu durchgängig von früh bis spät. Also perfektes Kerwa.

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1: Ich bin Dominik Schweiger. Die Bundesregierung hat ein milliardenschweres Ausbauprogramm für den Zivilschutz beschlossen. Bis 2029 sollen 10 Milliarden Euro investiert werden, unter anderem in Ausrüstung und Personal des Technischen Hilfswerks. Geplant ist außerdem, öffentliche Schutzräume wie Bunker oder Tiefgaragen in einer Datenbank zu erfassen. Auch beim Führerschein sind Änderungen geplant. Durch mehr Digitalisierung und weniger Bürokratie sollen die Kosten künftig sinken. Der Bundestag berät momentan zum ersten Mal über einen Gesetzentwurf der Bundesregierung zum Recht auf Reparatur. Mit der geplanten Reform soll eine EU-Richtlinie in nationales Recht umgesetzt werden. Der Entwurf sieht strengere Vorgaben für die Hersteller vor. Mehr von Fiona Reinert.
2: Die neuen Regeln sollen dazu anregen, sich für eine Reparatur zu entscheiden, anstatt für ein neues Produkt, so Bundesjustizministerin Stefanie Hubig. Konkret geht es darum, dass Hersteller von beispielsweise Waschmaschinen, Computern, E-Rollern und Co. dazu verpflichtet werden, die Geräte während der üblichen Lebensdauer zu einem angemessenen Preis zu reparieren, unabhängig von der Dauer der Produktgarantie.
1: In Murnau in Oberbayern fahndet die Polizei mit einem Großaufgebot nach einem mutmaßlichen Räuber. Der Unbekannte solle in einer Privatwohnung einen Mann mit einer Waffe bedroht und schwer verletzt haben. Anschließend ist er mit Wertgegenständen geflüchtet. Das Opfer hatte den Mann zuvor wegen eines Verkaufs in die Wohnung gelassen. Die Polizei warnt davor, dass der Mann bewaffnet sein könnte. Nach 5 Jahren stampft die bayerische Staatsregierung ihre Förderung zum Seepferdchen-Schwimmabzeichen wieder ein. Die Förderung läuft dann mit dem Ende des aktuellen Kindergartenjahres aus. Tatsächlich wurden von den entsprechenden Gutscheinen nur verhältnismäßig wenige eingelöst. Auch aus der Opposition heißt es deswegen, dass die Staatsregierung ein teures Bürokratiemonster beendet hat. Manuel Baum bleibt Trainer des FC Augsburg. Der bisherige Interimstrainer hatte die Mannschaft nach der Trennung von Jes Torup übernommen. Jetzt hat der Fußball-Bundesligist den Vertrag von Baum bis zum 30. Juni 2028 verlängert.
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4: Mit Henrike Müller. Die Friedrich-Alexander-Universität wächst kontinuierlich weiter. In Erlangen gab es jetzt gleich 2 Spatenstiche zu feiern. Rund 500 Millionen Euro investiert der Freistaat Bayern in 2 neue Großprojekte. Für FAU-Präsident Joachim Hornegger haben die beiden Gebäude eine ganz zentrale Bedeutung.
5: Für die FAU sind diese beiden Neubauten sehr zentral. Zum einen haben wir hier ein Ersatzgebäude für unser Audimax. Das heißt, es wird das zentrale Hörsaalgebäude für unsere

0: Studierenden an der FAU. Und im Erlanger Süden kriegen wir mit dem Nationalen Hochleistungsrechenzentrum die Infrastruktur, um an der Spitze der KI-Forschung mitspielen zu können.
1: Beide Projekte sollen bis Anfang der 2030er Jahre fertiggestellt sein.
2: Und das war heute nochmal so ein bisschen was Aprilwettermäßiges. Wenngleich relativ warm und mild, aber doch viele Wolken, teils ordentlich Regenwolken. Zwischendrin aber auch immer wieder blauer Himmel und Sonnenschein. Ab morgen geht's wieder auf Frühlingskurs. Morgen mit an die 22 Grad sind noch einige Wolken unterwegs, aber deutlich mehr Sonne als heute. Und noch viel schöner, fast schon sommerlich, wird's dann Freitag und Samstag wieder.

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1: 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Wo war ich eigentlich gestern Abend? Mit wem habe ich heute früh gleich nach dem Aufstehen gesprochen? Und für wen kaufe ich im Moment bei Amazon Geschenke ein? Ich könnte euch das alles erzählen. Aber zur Not verrät euch das auch mein Handy. 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

0: 90% geben zu, dass sie es in Ordnung finden. Eigentlich wissen also sogar die, die es tun, dass es nicht okay ist.
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1: Der Taxifahrer Wiggerl ist in Ein Münchner im Himmel, der Kinofilm, ein echtes Schlitzohr, das sich mit illegalen Geschäften über Wasser hält. Doch dann hat er einen Unfall. Während er im Krankenhaus im Koma liegt, landet er im Himmel.
2: Halleluja, Halleluja!
3: Aufhören! Wir bluten ja schon die Ohren.
4: Servus, ich bin der Wiggerl. Ich hätte ja einen Vorschlag.
3: Ja, ich bin immer.
5: Petrus, was sagt denn eigentlich sein Sündendings?
6: Sündenkompass kommt sofort.
4: Sünden? Ich habe schon immer gebeichtet.
5: Zwischen Beichten reicht nicht.
4: Das erklären eure katholischen Hansel und Unten für anders.
1: Um seine Sünden abzuarbeiten, wird der Wiggerl zurück auf die Erde nach München geschickt. Dort ist er für alle unsichtbar. Obwohl, seine Tochter kann ihn sehen, was die Mutter natürlich nicht glauben will.
7: Ich habe den Wiggerl gesehen.
5: Ja, ich auch. Der liegt ja im Koma.
7: Nein, also so in echt. Also der hat mit mir gesprochen und ich weiß nicht, der war so eine Art Geisterscheinung.
5: Toni, dieser Unfall, das ist was ganz Furchtbares. Und du, wir sollten mit deinem Psychologen
7: reden. Nee, ich bin nicht verrückt.
5: Es geht nicht um verrückt.
1: Gespielt wird der Wiggerl von Maximilian Brückner. Die unsichtbare Hauptrolle war für ihn eine völlig neue Erfahrung.
8: Ich hatte eine Lederhose, dieses Ding, und ich bin ein Geist, was das Ganze sehr kompliziert macht. Und du wirst dann irgendwann ignoriert, das war echt hart. Also im Laufe des Drehs, am Anfang ging es noch, weil das war nur echte Szenen. Und dann bist du halt einfach nur im Raum und redest und kein Mensch interagiert mit dir. Und das war eine krasse Erfahrung. Also ich mag ja sowas, aber das hatte ich überhaupt nicht so auf dem Schirm.
1: Da hatten es die anderen Stars leichter. Unter ihnen Hanna Herzsprung, Michaela May, Heiner Lauterbach und Ina Müller. An den kultigen Original-Zeichentrickfilm von 1962 kommt Ein Münchner im Himmel, der Kinofilm, aber natürlich nicht heran. Stefan Grundler, 98.6 Charivari, Kinoredaktion.

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2: Ich bin Dominik Schweiger. Die Bundesregierung hat ein milliardenschweres Ausbauprogramm für den Zivilschutz beschlossen. Bis 2029 sollen 10 Milliarden Euro investiert werden, unter anderem in Ausrüstung und Personal des Technischen Hilfswerks. Geplant ist außerdem, öffentliche Schutzräume wie Bunker oder Tiefgaragen in einer Datenbank zu erfassen. Auch beim Führerschein sind Änderungen geplant. Durch mehr Digitalisierung und weniger Bürokratie sollen die Kosten künftig sinken. Der Bundestag berät momentan zum ersten Mal über einen Gesetzentwurf der Bundesregierung zum Recht auf Reparatur. Mit der geplanten Reform soll eine EU-Richtlinie in nationales Recht umgesetzt werden. Der Entwurf sieht strengere Vorgaben für die Hersteller vor. Mehr von Fiona Reinhardt.
3: Die neuen Regeln sollen dazu anregen, sich für eine Reparatur zu entscheiden, anstatt für ein neues Produkt, so Bundesjustizministerin Stefanie Hubig. Konkret geht es darum, dass Hersteller von beispielsweise Waschmaschinen, Computern, E-Rollern und Co. dazu verpflichtet werden, die Geräte während der üblichen Lebensdauer zu einem angemessenen Preis zu reparieren, unabhängig von der Dauer der Produktgarantie.
2: In Murnau in Oberbayern fahndet die Polizei mit einem Großaufgebot nach einem mutmaßlichen Räuber. Der Unbekannte solle in einer Privatwohnung einen Mann mit einer Waffe bedroht und schwer verletzt haben. Anschließend ist er mit Wertgegenständen geflüchtet. Das Opfer hatte den Mann zuvor wegen eines Verkaufs in die Wohnung gelassen. Die Polizei warnt davor, dass der Mann bewaffnet sein könnte. Nach 5 Jahren stampft die bayerische Staatsregierung ihre Förderung zum Seepferdchen-Schwimmabzeichen wieder ein. Die Förderung läuft dann mit dem Ende des aktuellen Kindergartenjahres aus. Tatsächlich wurden von den entsprechenden Gutscheinen nur verhältnismäßig wenige eingelöst. Auch aus der Opposition heißt es deswegen, dass die Staatsregierung ein teures Bürokratiemonster beendet hat. Manuel Baum bleibt Trainer des FC Augsburg. Der bisherige Interimstrainer hatte die Mannschaft nach der Trennung von Jes Torup übernommen. Jetzt hat der Fußball-Bundesligist den Vertrag von Baum bis zum 30. Juni 2028 verlängert.
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5: Mit Henrike Müller. Nürnberg muss sparen. Zwar hat die

0: Die Regierung von Mittelfranken den Haushalt für 2026 genehmigt, allerdings nur mit strengen Auflagen. Neue Kredite darf die Stadt im kommenden Jahr vorerst nicht aufnehmen. Grund für die schwierige Finanzlage sind vor allem die stark steigenden Sozialausgaben, zum Beispiel für Jugendhilfe und Pflege. Oberbürgermeister Markus König warnt vor schwierigen Jahren und unterstützt die Forderung des Deutschen Städtetags nach einer jährlichen Soforthilfe für die Kommunen in Höhe von 30 Milliarden Euro. Die Stadt muss nun ein formales Konsolidierungsprogramm erarbeiten. Künftige Projekte müssen damit deutlich strenger priorisiert werden.
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1: Ich bin Moritz Einzel. Nach ihrer Festnahme in München sitzen zwei mutmaßliche China-Spione in Untersuchungshaft. Der Bundesgerichtshof hat die Haftbefehle gegen das deutsche Ehepaar bestätigt. Den beiden wird vorgeworfen, für einen chinesischen Geheimdienst gearbeitet zu haben. Sie sollen versucht haben, an wissenschaftliche Informationen zu Spitzentechnologie zu gelangen, die auch militärisch genutzt werden kann. Das Bundeskabinett hat Neuregelungen für Pass- und Personalausweis auf den Weg gebracht und die Einführung der sogenannten digitalen Brieftasche gesetzlich vorbereitet. Was sich bei Perso, Pass und Smartphone ändern soll, berichtet Tine Klimach.
2: Das Smartphone soll zum Ausweis werden. Ältere Menschen sollen ihren Personalausweis nicht mehr erneuern müssen. Und beim Umzug muss der neue Wohnort im Reisepass nicht mehr nachgetragen werden. Beim Perso gilt das für alle Älteren, die 70 Jahre oder älter sind. Aber das ist nur für den alltäglichen Gebrauch bei uns in Deutschland gedacht. Wer ins Ausland reisen will, braucht nach wie vor einen gültigen Ausweis.
1: Nach einem mutmaßlichen Raubüberfall in Murnau sucht die Polizei mit einer Großfahndung nach dem Täter. Ein Unbekannter soll bei einem Treffen wegen eines Verkaufs über Kleinanzeigen einen Mann in dessen Wohnung angegriffen haben. Laut Polizei bedrohte der Täter sein Opfer mit einer Schusswaffe, verletzte es schwer am Kopf und flüchtete anschließend mit Beute. Der Verletzte wurde ins Krankenhaus gebracht. Der frühere NSU-Unterstützer Ralf Wohlleben ist wieder ein freier Mann. Der 51-Jährige habe seine 10-jährige Haftstrafe vollständig verbüßt, heißt es von der Bundesanwaltschaft. Wohlleben hatte dem rechtsextremen Terrornetzwerk NSU die Waffe beschafft, mit der 9 Menschen mit Migrationshintergrund ermordet wurden. Im Zusammenhang mit der NSU-Serie sitzt damit nur noch die Rechtsextremistin Beate Zschäpe im Gefängnis. Gerade spielt der SC Freiburg im Endspiel der Europa League in Istanbul gegen Aston Villa. Schon vor dem Spiel hat eine Katze für Gesprächsstoff gesorgt. Das Tier ist im Stadion und im Arbeitsbereich der Journalisten herumgelaufen und hat dabei viele Blicke auf sich gezogen. Schon bei den Pressekonferenzen und dem Abschlusstraining war die Katze rund um den Beşiktaş Park unterwegs.
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4: Mit Henrike Müller. Wer hat das Kleeblattbanner am Fürther Rathaus geklaut? Bis vor kurzem hing über dem Rathauseingang noch ein Motivationsspruch für die Spielvereinigung. Dann war es weg. Offenbar wurde es mit Gewalt heruntergerissen. Das ist noch

0: Rest der Befestigung zu sehen. Stadtsprecherin Susanne Kramer hatte den Diebstahl bemerkt.
1: Ja, geht gar nicht. Wir haben jetzt zwei Relegationsspiele vor uns. Und natürlich wollen wir im Rathaus signalisieren, genau, unser Kleeblatt wird niemals untergehen. Und das soll natürlich auch sichtbar sein und bleiben.
0: Die Spielverderber werden gebeten, das Banner wieder zurückzugeben. Denn eins ist klar, ganz Fürth steht hinter dem Kleeblatt, so die Stadtsprecherin.
2: Und da wurde heute stellenweise ja nochmal ganz gut unser Garten gegossen. Ab morgen pünktlich zum Start der Bergkerwa ist damit Schluss. Erstmal kein Regen mehr in Sicht. Morgen 22 Grad mit einer Mischung aus Sonne und Wolken. Übermorgen am Freitag und dann auch am Samstag wird sogar noch ein ganzes Stück wärmer mit über 25 Grad und Sonne nahezu durchgängig von früh bis spät. Also perfektes Kerwa-Wetter.

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2: Jedes Unternehmen will von dir auch noch ein Motivationsschreiben. 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Warum? 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
1: Zwei neue Filme in unseren fränkischen Kinos handeln von einem Konflikt in der Welt und einem im Privaten. Vorhang auf für Palästina 36 und Der verlorene Mann. Das deutsche Drama Der verlorene Mann beginnt damit, dass Hanne unerwarteten Besuch von Kurt bekommt. Dieser war vor Jahrzehnten mit ihr verheiratet, aber jetzt ist Hanne mit Bernd zusammen.
2: Das ist Kurt. Kurt, mein Ex-Mann.
3: Dein Ex-Mann?
2: Ja, der verhält sich irgendwie merkwürdig.
3: Hat er gesagt, was er hier will?
2: Er glaubt, dass er hier noch lebt. Er denkt, dass wir noch beide verheiratet sind. Das ist kein Scherz.
3: Ja. Ihr habt euch vor fast 30 Jahren scheiden lassen, dachte ich.
1: Das hat Kurt aber vergessen, denn er hat Alzheimer. Hanne und Bernd wollen ihn deshalb in ein Heim bringen, aber...
4: Ich verstehe Sie, aber um diese Zeit haben wir schon geschlossen. Sie müssen morgen früh kommen.
2: Man hat uns hierher geschickt, dass wir ihn jetzt hier abliefern können.
4: Wir haben geschlossen, Sie müssen morgen früh kommen.
2: Er hat Alzheimer.
4: Das tut mir echt leid. Aber bitte morgen ab 9 Uhr geht's.
2: Wir können ihn immer noch zur Polizei bringen.
1: Machen Sie aber nicht. Mit unserer Ex-Franken-Tatort-Kommissarin Dagmar Manzel in der Hauptrolle ist Der verlorene Mann ein starker, berührender Film geworden. Seit 1920 leben die Palästinenser in Palästina 36 unter britischer Kontrolle. Diese haben aber auch den Juden eine neue Heimat in Palästina versprochen. Und weil sie dabei auch das Land neu verteilen wollen, gerät der Sekretär der britischen Kolonialverwaltung in eine Zwickmühle.
5: Haben die Briten als Besatzungs

0: Staatsmacht das Recht, das Land nach Belieben zu verteilen? Herr Sekretär, was ist mit der Landkonfiszierung durch die Zionisten?
1: Hören Sie, ich kann nur sagen, das Grundbuchsystem wird sie schützen.
2: Auch wenn der Film nur eine einseitige Sicht erzählt, Palästina 36 zeigt deutlich, warum die Region seit 90 Jahren nicht zur Ruhe kommt. Stefan Grundler, 98.6 Charivari, Kinoredaktion.

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3: Ich bin Moritz Einzel. Nach ihrer Festnahme in München sitzen zwei mutmaßliche China-Spione in Untersuchungshaft. Der Bundesgerichtshof hat die Haftbefehle gegen das deutsche Ehepaar bestätigt. Den beiden wird vorgeworfen, für einen chinesischen Geheimdienst gearbeitet zu haben. Sie sollen versucht haben, an wissenschaftliche Informationen zu Spitzentechnologie zu gelangen, die auch militärisch genutzt werden kann. Das Bundeskabinett hat neue Regelungen für Pass- und Personalausweis auf den Weg gebracht und die Einführung der sogenannten digitalen Brieftasche gesetzlich vorbereitet. Was sich bei Perso, Pass und Smartphone ändern soll, berichtet Tine Klimach.
4: Das Smartphone soll zum Ausweis werden. Ältere Menschen sollen ihren Personalausweis nicht mehr erneuern müssen. Und beim Umzug muss der neue Wohnort im Reisepass nicht mehr nachgetragen werden. Beim Perso gilt das für alle Älteren, die 70 Jahre oder älter sind. Aber das ist nur für den alltäglichen Gebrauch bei uns in Deutschland gedacht. Wer ins Ausland reisen will, braucht nach wie vor einen gültigen Ausweis.
3: Nach einem mutmaßlichen Raubüberfall in Murnau sucht die Polizei mit einer Großfahndung nach dem Täter. Ein Unbekannter soll bei einem Treffen wegen eines Verkaufs über Kleinanzeigen einen Mann in dessen Wohnung angegriffen haben. Laut Polizei bedrohte der Täter sein Opfer mit einer Schusswaffe, verletzte es schwer am Kopf und flüchtete anschließend mit Beute. Der Verletzte wurde ins Krankenhaus gebracht. Der frühere NSU-Unterstützer Ralf Wohlleben ist wieder ein freier Mann. Der 51-Jährige habe seine 10-jährige Haftstrafe vollständig verbüßt, heißt es von der Bundesanwaltschaft. Wohlleben hatte dem rechtsextremen Terrornetzwerk NSU die Waffe beschafft, mit der 9 Menschen mit Migrationshintergrund ermordet wurden. Im Zusammenhang mit der NSU-Serie sitzt damit nur noch die Rechtsextremistin Beate Zschäpe im Gefängnis. Gerade spielt der SC Freiburg im Endspiel der Europa League in Istanbul gegen Aston Villa. Schon vor dem Spiel hat eine Katze für Gesprächsstoff gesorgt. Das Tier ist im Stadion und im Arbeitsbereich der Journalisten herumgelaufen und hat dabei viele Blicke auf sich gezogen. Schon bei den Pressekonferenzen und dem Abschlusstraining war die Katze rund um den Beşiktaş Park unterwegs.
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5: Mit Henrike Müller. Die Friedrich-Alexander-Universität wächst kontinuierlich weiter. In Erlangen gab es jetzt gleich 2 Spatenstiche zu feiern. Rund 500 Millionen Euro investiert der Freistaat Bayern in 2 neue Großprojekte. Für FAU-Präsident Joachim Hornegger haben die beiden Gebäude eine ganz zentrale Bedeutung.
6: Für die FAU sind diese beiden Neubauten sehr zentral. Zum einen haben wir hier ein Ersatzgebäude für unser Audi Max. Das heißt, es wird das zentrale Hörsaalgebäude für unsere Studierenden an der FAU. Und im Erlanger Süden kriegen wir mit dem Nationalen Hochleistungsrechenzentrum die Infrastruktur, um an der Spitze der KI-Forschung mitspielen zu können.
5: Beide Projekte sollen bis Anfang der 2030er Jahre fertiggestellt sein.
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1: Ich bin Moritz Einzel. Aus der Traum vom Europapokaltriumph für die Fußballer des SC Freiburg. Der Sportclub hat das Finale der Europa League in Istanbul gegen Aston Villa klar mit 0:3 verloren. Für das Team aus Birmingham ist es der erste Europapokalsieg seit dem Gewinn des Europapokals der Landesmeister der heutigen Champions League im Jahr 1982. Aston Villas Trainer Unai Emery feiert bereits seinen 5. Europa League-Sieg mit dem 3. Verein. Der Führerschein soll nicht mehr so viel kosten. Dafür will die Bundesregierung sorgen und hat eine entsprechende Reform auf den Weg gebracht. Verkehrsminister Schnieder.
2: Wir wollen möglichst schnell einen bezahlbaren Pkw-Führerschein. Wir wollen einen sicheren Straßenverkehr und wir wollen mehr Freiraum und weniger Bürokratie in den Fahrschulen.
1: Geplant ist unter anderem, dass der Theorieunterricht künftig komplett online erfolgen kann. Eine Mindestanzahl an kostspieligen Sonderfahrten entfällt. Ein Treffen wegen eines Verkaufs über Kleinanzeigen ist im oberbayerischen Murnau brutal eskaliert. Nun läuft eine Großfahndung der Polizei. Was bisher bekannt ist, weiß Dominik Schweiger.
3: Nach Polizeiangaben hat der Täter plötzlich eine Schusswaffe gezogen und mehrfach auf sein Opfer eingeschlagen. Anschließend ist er mit Wertgegenständen geflüchtet. Der Verletzte kam ins Krankenhaus. Jetzt wird mit einem Großaufgebot nach dem Täter gesucht. Auch ein Hubschrauber ist im Einsatz. Die Polizei warnt, der Mann könnte immer noch bewaffnet sein.
1: Ein entführtes Flugzeug als potenzielle Terrorwaffe. Ein solches Szenario hat die Bundesregierung in einer Krisenreaktionsübung zusammen mit Bundeswehr und Sicherheitsbehörden trainiert. Ziel der Übung war, in einer Lage, die für die öffentliche Sicherheit im Land gefährlich sein könnte, schnell eine Kabinettsentscheidung herbeizuführen. Bei dem Übungsszenario fliegt ein Flugzeug über Deutschland und die Entführer könnten eine Großveranstaltung im Visier haben. Nach ihrer Festnahme in München sitzen zwei mutmaßliche Spione für China in Untersuchungshaft. Laut Bundesanwaltschaft arbeitete das deutsche Ehepaar für einen chinesischen Geheimdienst. Die beiden sollen versucht haben, an wissenschaftliche Informationen zu Spitzentechnologie zu gelangen, die auch militärisch nutzbar ist.
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4: Mit Henrike Müller. Nürnberg muss sparen. Zwar hat die Regierung von Mittelfranken den Haushalt für 2026 genehmigt, allerdings nur mit strengen Auflagen. Neue Kredite darf die Stadt im kommenden Jahr vorerst nicht aufnehmen. Grund für die schwierige Finanzlage sind vor allem die stark steigenden Sozialausgaben, zum Beispiel für Jugendhilfe und Pflege. Oberbürgermeister Markus König warnt vor schwierigen Jahren und unterstützt die Forderung des Deutschen Städtetags nach einer jährlichen Soforthilfe für die Kommunen in Höhe von 30 Milliarden Euro. Die Stadt muss nun ein formales Konsolidierungsprogramm erarbeiten. Künftige Projekte müssen damit deutlich strenger priorisiert werden.

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1: Auf den saftig grünen Weiden Irlands lebt in Glenkill ein Schafskrimi, der Schäfer George mit seiner Herde. Er ist ein leidenschaftlicher Krimi-Liebhaber und liest deshalb jeden Abend seinen Schafen spannende Mordgeschichten vor.
2: Ich weiß, wann Rodney Hollingshead ermordet wurde und ich weiß, wer der wahre Täter war. Nein, Schluss für heute. Auf geht's, die ganze Band. Das Ende gibt's morgen.
1: Was George nicht weiß, immer wenn er ins Bett geht, diskutieren die Schafe über den Ausgang des Krimis und wer der Mörder ist.
3: Oh, warum hört er gerade da auf?
4: Oh, genau, woraus kommt, wer der Mörder ist?
5: Das ist voll unfair. Es war die Magd, oder?
1: Doch dann ist George tot. Die schlauen Schafe merken sofort, dass er Opfer eines Verbrechens wurde.
6: Er bewegt sich nicht.
7: Was?
5: Lilly, was machen wir jetzt?
6: Unser Schäfer wurde ermordet. Und wir werden das Verbrechen aufklären.
1: Auch wenn gestandene Schauspieler wie Hugh Jackman oder Emma Thompson dabei sind, die sprechenden Schafe stehlen ihnen die Show. In der deutschen Fassung ist unter anderem Anke Engelke zu hören.
8: Beim Synchron geht es nicht darum, dass man durch Method Acting, durch Vorbereitung, Recherche und 5-jährige Praktika lernt, wie ein Schaf zu gehen oder wie ein Schaf zu fühlen. Das ist nicht möglich. Man kann da nicht recherchieren.
1: Anke Engelke leiht ihre Stimme dem schlauen Schaf Lilly. Und auch ihr Fernsehpartner Bastian Pastewka ist zu hören.
9: Moppel ist das Gedächtnisschaf. Das heißt also, Moppel weiß mehr, weil Moppel schon mehrfach erlebt hat, wer in der Herde so alles gewesen ist. Und deshalb muss er die Herde auch ein bisschen abschirmen vor den Wahrheiten des Lebens.
1: Die Krimi-Geschichte ist fast Nebensache. So viel Spaß macht es, den Tieren in Glenkill ein Schafskrimi zuzusehen. Stefan Grundler, 98,6 Charivari, Kinoredaktion.

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0: Ich bin Moritz Einzel. Aus der Traum vom Europapokaltriumph für die Fußballer des SC Freiburg. Der Sportclub hat das Finale der Europa League in Istanbul gegen Aston Villa klar mit 0:3 verloren. Für das Team aus Birmingham ist es der erste Europapokalsieg seit dem Gewinn des Europapokals der Landesmeister der heutigen Champions League im Jahr 1982. Aston Villas Trainer Unai Emery feiert bereits seinen 5. Europa League-Sieg mit dem 3. Verein. Der Führerschein soll nicht mehr so viel kosten. Dafür will die Bundesregierung sorgen und hat eine entsprechende Reform auf den Weg gebracht. Verkehrsminister Schnieder.
1: Wir wollen möglichst schnell einen bezahlbaren Pkw-Führerschein. Wir wollen einen sicheren Straßenverkehr und wir wollen mehr Freiraum und weniger Bürokratie in den Fahrschulen.
0: Geplant ist unter anderem, dass der Theorieunterricht künftig komplett online erfolgen kann. Eine Mindestanzahl an kostspieligen Sonderfahrten entfällt. Ein Treffen wegen eines Verkaufs über Kleinanzeigen ist im oberbayerischen Murnau brutal eskaliert. Nun läuft eine Großfahndung der Polizei. Was bisher bekannt ist, weiß Dominik Schweiger.
2: Nach Polizeiangaben hat der Täter plötzlich eine Schusswaffe gezogen und mehrfach auf sein Opfer eingeschlagen. Anschließend ist er mit Wertgegenständen geflüchtet. Der Verletzte kam ins Krankenhaus. Jetzt wird mit einem Großaufgebot nach dem Täter gesucht. Auch ein Hubschrauber ist im Einsatz. Die Polizei warnt, der Mann könnte immer noch bewaffnet sein.
0: Ein entführtes Flugzeug als potenzielle Terrorwaffe. Ein solches Szenario hat die Bundesregierung in einer Krisenreaktionsübung zusammen mit Bundeswehr und Sicherheitsbehörden trainiert. Ziel der Übung war, in einer Lage, die für die öffentliche Sicherheit im Land gefährlich sein könnte, schnell eine Kabinettsentscheidung herbeizuführen. Bei dem Übungsszenario fliegt ein Flugzeug über Deutschland und die Entführer könnten eine Großveranstaltung im Visier haben. Nach ihrer Festnahme in München sitzen zwei mutmaßliche Spione für China in Untersuchungshaft. Laut Bundesanwaltschaft arbeitete das deutsche Ehepaar für einen chinesischen Geheimdienst. Die beiden sollen versucht haben, an wissenschaftliche Informationen zu Spitzentechnologie zu gelangen, die auch militärisch nutzbar ist.
3: Jetzt das Wichtigste aus Franken.
4: Mit Henrike Müller. Wer hat das Kleeblattbanner am Fürther Rathaus geklaut? Bis vor kurzem hing über dem Rathauseingang noch ein Motivationsspruch für die Spielvereinigung. Dann war es weg. Offenbar wurde es mit Gewalt heruntergerissen. Das ist noch am Rest der Befestigung zu sehen. Stadtsprecherin Susanne Kramer hatte den Diebstahl bemerkt.
5: Der geht gar nicht. Wir haben jetzt zwei Relegationsspiele vor uns. Und natürlich wollen wir im Rathaus signalisieren, genau, unser Kleeblatt wird niemals untergehen. Und das soll natürlich auch sichtbar sein und bleiben.
4: Die Spielverderber werden gebeten, das Banner wieder zurückzugeben. Denn eins ist klar, ganz Fürth steht hinter dem Kleeblatt, so die Stadtsprecherin.
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1: Ich bin Moritz Einzel. Die Fußballer des SC Freiburg haben das Finale der Europa League verloren. Der Sportclub unterlag in Istanbul Aston Villa aus der englischen Premier League klar mit 0:3. Freiburgs Vincenzo Grifo bei RTL.
2: Man muss schon zugeben, dass Aston Villa einfach die bessere Mannschaft war, dass wir leider es nicht geschafft haben, heute Aston Villa zu beeindrucken. Sie waren sehr abgezockt, sie waren sehr erfahren in dem, was sie gemacht haben. Und wir haben dann leider keinen Druck hinbekommen. Und deswegen, glaube ich, war es ein verdienter Sieg auch für Aston Villa.
1: Für das Team aus Birmingham.

0: ist es der erste Triumph im zweithöchsten europäischen Wettbewerb. Trainer Unai Emery feiert bereits den 5. Europa-League-Sieg mit dem 3. Verein. Der Bund steigt offenbar beim deutsch-französischen Rüstungskonzern KNDS ein. Nach Informationen der Nachrichtenagentur dpa sollen beim geplanten Börsengang zunächst 40% erworben werden. Binnen 3 Jahren solle der Anteil auf 30% sinken. KNDS stellt Waffensysteme wie zum Beispiel den Kampfpanzer Leopard 2 her. Den Führerschein zu machen, das soll in Deutschland günstiger werden. Entsprechende Reformpläne hat das Kabinett auf den Weg gebracht. Der Theorieteil soll inhaltlich entschlackt werden. Außerdem sollen Fahrschulen künftig auch ausschließlich digitalen Theorieunterricht anbieten können. Im praktischen Teil soll es weniger Sonderfahrten geben. Nach 5 Jahren stampft die bayerische Staatsregierung ihre Förderung zum Seepferdchen-Schwimmabzeichen wieder ein. Die Förderung läuft dann mit dem Ende des aktuellen Kindergartenjahres aus. Tatsächlich wurden von den entsprechenden Gutscheinen nur verhältnismäßig wenige eingelöst. Auch aus der Opposition heißt es deswegen, die Staatsregierung habe ein teures Bürokratiemonster beendet. Bei der Eishockey-WM in der Schweiz hat die deutsche Nationalmannschaft im 4. Spiel die 4. Niederlage hinnehmen müssen. Nach der 3:4-Pleite nach Penalty-Schießen in Zürich gegen Titelverteidiger USA hat die DEB-Auswahl aber weiter Chancen auf das Viertelfinale. Immerhin holte das Team von Bundestrainer Harold Kreis den ersten Punkt bei der WM.
1: Jetzt das Wichtigste aus Franken.
2: Mit Henrike Müller. Die Friedrich-Alexander-Universität wächst kontinuierlich weiter. In Erlangen gab es jetzt gleich 2 Spatenstiche zu feiern. Rund 500 Millionen Euro investiert der Freistaat Bayern in 2 neue Großprojekte. Für FAU-Präsident Joachim Hornegger haben die beiden Gebäude eine ganz zentrale Bedeutung.
3: Für die FAU sind diese beiden Neubauten sehr zentral. Zum einen haben wir hier ein Ersatzgebäude für unser Audi Max. Das heißt, es wird das zentrale Hörsaalgebäude für unsere Studierenden an der FAU. Und im Erlanger Süden kriegen wir mit dem Nationalen Hochleistungsrechenzentrum die Infrastruktur, um an der Spitze der KI-Forschung mitspielen zu können.
2: Beide Projekte sollen bis Anfang der 2030er Jahre fertiggestellt sein.

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1: Die junge Schriftstellerin Sun hat in Die Legende des Wüstenkinds eine Geschichte über einen Jungen namens Hadara veröffentlicht. Er wurde in der Wüste von Tieren aufgezogen.
2: Diese Zeit war die glücklichste und sorgloseste seines Lebens. Er hatte alles. Das Leben beschenkte ihn und brachte ihm vieles bei. Zum Beispiel, Strauße achten stets darauf, dass keiner der ihren den Anschluss verliert. Sie gehen im Tempo des Langsamsten. Das ist bei ihnen gesetzt. Der einzige Unterschied, den er zwischen sich und seinen Geschwistern sah, war seine Leidenschaft zu zeichnen.
1: Sun wiederum wurde die Geschichte von ihrem Großvater erzählt. Hadara wuchs als kleines Kind ganz alleine in der Wüste auf. Die ersten Menschen, die er sieht, gehören zu einem Forscherteam.
3: Ernie?
4: Ja?
3: Ist die für den Projektor?
4: Ja, John.
3: Brauch die Kabel.
4: Danke.
3: Mit ihm mal rüber.
4: Hat jemand einen Turban für mich? Auch so einen Schal zum um den Kopf wickeln.
1: Das Team beobachtet Hadara und davon bekommt auch Suns Großvater Wind. Er reist in die Wüste, um seinen verloren geglaubten Enkel wiederzusehen.
5: Noch nie hatte ich etwas so Schönes gesehen. Zum ersten Mal sah ich ein durch und durch freies Wesen, unbeeinflusst von der Zivilisation. Ich war ganz durcheinander nach seinem Verschwinden. Was sollte ich tun?
1: Ganz einfach, sich um ihn kümmern. Hadara ist da schon 12 Jahre alt und hatte es geschafft, satte 10 Jahre allein in der Wüste zu überleben. Wie schon in seinen vorherigen Werken Mia und der weiße Löwe und Ella und der schwarze Jaguar zeigt Regisseur Gilles de Maistre auch mit Die Legende des Wüstenkinds eine berührende Geschichte mit betörenden Bildern. Stefan Grundler, 98.6 Charivari, Kinoredaktion.

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13: Ich bin Moritz Einzel. Die Fußballer des SC Freiburg haben das Finale der Europa League verloren. Der Sportclub unterlag in Istanbul Aston Villa aus der englischen Premier League klar mit 0:3. Freiburgs Vincenzo Grifo bei RTL.
14: Man muss schon zugeben, dass Aston Villa einfach die bessere Mannschaft war, dass wir leider es nicht geschafft haben, heute Aston Villa zu beeindrucken. Sie waren sehr abgezockt, sie waren sehr erfahren in dem, was sie gemacht haben. Und wir haben dann leider keinen Druck hinbekommen. Und deswegen, glaube ich, war es ein verdienter Sieg auch für Aston Villa.
13: Für das Team aus Birmingham ist es der erste Triumph im zweithöchsten europäischen Wettbewerb. Trainer Unai Emery feiert bereits den 5. Europa-League-Sieg mit dem 3. Verein. Der Bund steigt offenbar beim deutsch-französischen Rüstungskonzern KNDS ein. Nach Informationen der Nachrichtenagentur dpa sollen beim geplanten Börsengang zunächst 40% erworben werden. Binnen 3 Jahren solle der Anteil auf 30% sinken. KNDS stellt Waffensysteme wie zum Beispiel den Kampfpanzer Leopard 2 her. Den Führerschein zu machen, das soll in Deutschland günstiger werden. Entsprechende Reformpläne hat das Kabinett auf den Weg gebracht. Der Theorieteil soll inhaltlich entschlackt werden. Außerdem sollen Fahrschulen künftig auch ausschließlich digitalen Theorieunterricht anbieten können. Im praktischen Teil soll es weniger Sonderfahrten geben. Nach 5 Jahren stampft die bayerische Staatsregierung ihre Förderung zum Seepferdchen-Schwimmabzeichen wieder ein. Die Förderung läuft dann mit dem Ende des aktuellen Kindergartenjahres aus. Tatsächlich wurden von den entsprechenden Gutscheinen nur verhältnismäßig wenige eingelöst. Auch aus der Opposition heißt es deswegen, die Staatsregierung habe ein teures Bürokratiemonster beendet. Bei der Eishockey-WM in der Schweiz hat die deutsche Nationalmannschaft im 4. Spiel die 4. Niederlage hinnehmen müssen. Nach der 3:4-Pleite nach Penalty-Schießen in Zürich gegen Titelverteidiger USA hat die DEB-Auswahl aber weiter Chancen auf das Viertelfinale. Immerhin holte das Team von Bundestrainer Harold Kreis den ersten Punkt bei der WM.
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8: mit Henrike Müller.

0: Nürnberg muss sparen. Zwar hat die Regierung von Mittelfranken den Haushalt für 2026 genehmigt, allerdings nur mit strengen Auflagen. Neue Kredite darf die Stadt im kommenden Jahr vorerst nicht aufnehmen. Grund für die schwierige Finanzlage sind vor allem die stark steigenden Sozialausgaben, zum Beispiel für Jugendhilfe und Pflege. Oberbürgermeister Markus König warnt vor schwierigen Jahren und unterstützt die Forderung des Deutschen Städtetags nach einer jährlichen Soforthilfe für die Kommunen in Höhe von 30 Milliarden Euro. Die Stadt muss nun ein formales Konsolidierungsprogramm erarbeiten. Künftige Projekte müssen damit deutlich strenger priorisiert werden.
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1: Ich bin Moritz Einzel. Der Titeltraum des SC Freiburg in der Europa League ist ausgeträumt. Der Fußball-Bundesligist aus dem Breisgau ist im Finale von Istanbul gegen Aston Villa letztlich chancenlos gewesen. 3:0 am Ende für das Team aus der englischen Premier League. Freiburgs Trainer Julian Schuster bei RTL.
2: Wir haben im Finale verloren. Das ist das, was für den Moment natürlich überwiegt und natürlich sehr schmerzt.
1: Für Aston Villa, den Club aus Birmingham, ist es der erste Europapokalsieg seit 1982. Damals war es der Europapokal der Landesmeister, die heutige Champions League. Der Führerschein soll günstiger werden. Dafür will die Bundesregierung sorgen und hat eine entsprechende Reform auf den Weg gebracht. Das betrifft unter anderem die Art des Theorieunterrichts. Verkehrsminister Schnieder.
3: Zurzeit ist Präsenzunterricht vorgeschrieben in den Fahrschulen. Das wird es auch künftig geben. Die Möglichkeit ist da, es wird aber keine Pflicht mehr sein. Fahrschülerinnen und Fahrschüler können sich auch, wie das zum Beispiel in Frankreich möglich ist, komplett digital, also per App, auf die theoretische Prüfung vorbereiten.
1: Bei der praktischen Ausbildung sollen viele Sonderfahrten wegfallen. Fahrschüler sollen auch an der Seite der Eltern ans Steuer dürfen, was die Fahrlehrer sehr kritisch sehen. Der Bund steigt als Anteilseigner beim Rüstungskonzern KNDS ein. Das melden mehrere Nachrichtenagenturen unter Berufung auf Regierungskreise. Demnach will die Bundesregierung künftig 40% der Anteile an dem deutsch-französischen Unternehmen halten. Innerhalb weniger Jahre soll der Anteil aber auf 30% runtergehen. Der frühere NSU-Unterstützer Ralf Wohlleben ist wieder ein freier Mann. Der 51-Jährige habe seine 10-jährige Haftstrafe vollständig verbüßt, heißt es von der Bundesanwaltschaft. Wohlleben hatte dem rechtsextremen Terrornetzwerk NSU die Waffe beschafft, mit der 9 Menschen mit Migrationshintergrund ermordet wurden. Die deutsche Eishockey-Nationalmannschaft hat bei der WM in der Schweiz auch ihr 4. Vorrundenspiel verloren. Das Team von Bundestrainer Harold Kreis unterlag Titelverteidiger USA mit 3:4 nach Penalty-Schießen. Damit holte die DEB-Auswahl aber immerhin ihren ersten Punkt und hat weiter Chancen auf das Viertelfinale.
0: Jetzt das Wichtigste aus Franken.
4: Mit Henrike Müller. Wer hat das Kleeblattbanner am Fürther Rathaus geklaut? Bis vor kurzem hing über dem Rathauseingang noch ein Motivationsspruch für die Spielvereinigung. Dann war es weg. Offenbar wurde es mit Gewalt heruntergerissen. Das ist noch am Rest der Befestigung zu sehen. Stadtsprecherin Susanne Kramer hatte den Diebstahl bemerkt.
5: Ja, geht gar nicht. Wir haben jetzt 2 Relegationsspiele vor uns. Und natürlich wollen wir im Rathaus signalisieren, genau, unser Kleeblatt wird niemals untergehen. Und das soll natürlich auch sichtbar sein und bleiben.
4: Die Spielverderber werden gebeten, das Banner wieder zurückzugeben. Denn eins ist klar, ganz Fürth steht hinter dem Kleeblatt, so die Stadtsprecherin.

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1: Zwei neue Filme in unseren fränkischen Kinos bieten jeweils auf ihre Art Action und Spaß. Vorhang auf für In the Grey und Star Wars The Mandalorian und Grogu.
2: Wir alle kennen die Geschichten über den mandalorianischen Kopfgeldjäger und dieses Kind.
1: Und darum geht es in Star Wars The Mandalorian und Grogu. Wie in der erfolgreichen Serie muss der Mandalorianer ständig auf den Kleinen aufpassen.
3: Worauf wartest du?
4: Hey, nicht die Knöpfe anfassen. Den Rest gibt's erst nach dem Abendessen. Schnall dich an. Bevor es losgeht, überprüfst du deine Rüstung.
1: Um seinen jungen Lehrling Grogu auszubilden, will der Mandalorianer für Captain Teva von der Neuen Republik arbeiten.
5: Ich jage nur imperiale Kriegsverbrecher.
6: Wir werden jeden Schurken in diesem Kartenspiel ausschalten.

0: Hier geht es nicht um Rache. Es geht darum, einen weiteren Krieg zu verhindern.
1: Wir beschützen all das, wofür die Rebellion gekämpft hat.
2: Und so sollen der Mandalorianer und Grogu Rotta den Hutten finden. Aber die Suche danach gestaltet sich schwierig. Star Wars-Fans, die die Mandalorian-Fernsehserie nicht kennen, können sich Star Wars, The Mandalorian und Grogu trotzdem ansehen. Denn der tolle Film erklärt sich von selbst.
3: Das ist der Weg.
2: Ein übler Diktator hat in The Grey ein Milliardenvermögen illegal angehäuft. Die ziemlich coolen Eliteagenten Bronco und Sid sollen es von ihm zurückholen.
4: Würden Sie Gary bitte schicken? Es gibt hier eine Unklarheit. Gary? Schaffen Sie die beiden hier raus.
5: Gary, einen Moment. Es gibt zwei Varianten für den Ablauf hier. Gary wartet geduldig bei der Tür. Gary wagt ein kühnes Unterfangen und Sie dürfen ihn die nächsten 2 Stunden von der Wand kratzen. Ich weiß, welche Variante Gary bevorzugt.
6: Gary.
2: Ja, was Gary macht, sollten sich Fans schräger Actionfilme ansehen. Denn In the Grey ist von Guy Ritchie, bekannt für Kracher wie Bube, Dame, König Gras und Snatch. Stefan Grundler, 98.6 Charivari, Kinoredaktion.

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11: Ich bin Moritz Einzel. Der Titeltraum des SC Freiburg in der Europa League ist ausgeträumt. Der Fußball-Bundesligist aus dem

0: Breisgau ist im Finale von Istanbul gegen Aston Villa letztlich chancenlos gewesen. 3:0 am Ende für das Team aus der englischen Premier League. Freiburgs Trainer Julian Schuster bei RTL.
1: Wir haben im Finale verloren. Das ist das, was für den Moment natürlich überwiegt und natürlich sehr schmerzt.
0: Für Aston Villa, den Club aus Birmingham, ist es der erste Europapokalsieg seit 1982. Damals war es der Europapokal der Landesmeister, die heutige Champions League. Der Führerschein soll günstiger werden. Dafür will die Bundesregierung sorgen und hat eine entsprechende Reform auf den Weg gebracht. Das betrifft unter anderem die Art des Theorieunterrichts. Verkehrsminister Schnieder.
2: Zurzeit ist Präsenzunterricht vorgeschrieben in den Fahrschulen. Das wird es auch künftig geben. Die Möglichkeit ist da, es wird aber keine Pflicht mehr sein. Fahrschülerinnen und Fahrschüler können sich auch, wie das zum Beispiel in Frankreich möglich ist, komplett digital, also per App, auf die theoretische Prüfung vorbereiten.
0: Bei der praktischen Ausbildung sollen viele Sonderfahrten wegfallen. Fahrschüler sollen auch an der Seite der Eltern ans Steuer dürfen, was die Fahrlehrer sehr kritisch sehen. Der Bund steigt als Anteilseigner beim Rüstungskonzern KNDS ein. Das melden mehrere Nachrichtenagenturen unter Berufung auf Regierungskreise. Demnach will die Bundesregierung künftig 40% der Anteile an dem deutsch-französischen Unternehmen halten. Innerhalb weniger Jahre soll der Anteil aber auf 30% runtergehen. Der frühere NSU-Unterstützer Ralf Wohlleben ist wieder ein freier Mann. Der 51-Jährige habe seine 10-jährige Haftstrafe vollständig verbüßt, heißt es von der Bundesanwaltschaft. Wohlleben hatte dem rechtsextremen Terrornetzwerk NSU die Waffe beschafft, mit der 9 Menschen mit Migrationshintergrund ermordet wurden. Die deutsche Eishockey-Nationalmannschaft hat bei der WM in der Schweiz auch ihr 4. Vorrundenspiel verloren. Das Team von Bundestrainer Harold Kreis unterlag Titelverteidiger USA mit 3:4 nach Penalty-Schießen. Damit holte die DEB-Auswahl aber immerhin ihren ersten Punkt und hat weiter Chancen auf das Viertelfinale.
3: Jetzt das Wichtigste aus Franken.
4: Mit Henrike Müller. Die Friedrich-Alexander-Universität wächst kontinuierlich weiter. In Erlangen gab es jetzt gleich 2 Spatenstiche zu feiern. Rund 500 Millionen Euro investiert der Freistaat Bayern in 2 neue Großprojekte. Für FAU-Präsident Joachim Honegger haben die beiden Gebäude eine ganz zentrale Bedeutung.
5: Für die FAU sind diese beiden Neubauten sehr zentral. Zum einen haben wir hier ein Ersatzgebäude für unser Audi Max. Das heißt, es wird das zentrale Hörsaalgebäude für unsere Studierenden an der FAU. Und im Erlanger Süden kriegen wir mit dem Nationalen Hochleistungsrechenzentrum die Infrastruktur, um an der Spitze der KI-Forschung mitspielen zu können.
4: Beide Projekte sollen bis Anfang der 2030er Jahre fertiggestellt sein.
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